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1: Es ist noch nicht lange her, da waren Handys zum Telefonieren und zum Verschicken von kurzen schriftlichen Botschaften da. Dann wurden sie zu Multifunktionsgeräten, mit denen man nicht nur Verbindungen zu anderen Menschen herstellen, sondern auch spielen und Musik hören konnte. Heute kann man mit intelligenten Handys, auch Smartphones genannt, alles machen, was die Elektronik- und Computerbranche so zu bieten hat. Fotografieren, Videofilme aufnehmen, komplexe Computerspiele spielen, im Internet surfen, Radio hören, Fernsehen, alles ist möglich. Kleine, raffinierte Zusatzgeräte erlauben es dem Handynutzer, Geräte zu vernetzen und Dateien, Bilder oder Videofilme von Handy zu übertragen. Selbstverständlich sind Downloads aus dem Internet auch möglich. Was ursprünglich als Telefon gedacht war, ist zu einem Service Center im Westentaschenformat geworden. Das die Bedürfnisse nach Information und individueller Unterhaltung jederzeit befriedigen kann. Zu einem erschwinglichen Preis übrigens, sodass moderne Smartphones mittlerweile zur Grundausstattung vieler unserer Kinder und Jugendlichen gehören. Doch das Handy hat seine Unschuld verloren. Einige Kinder und Jugendliche benutzen es, um mit ihm Zwietracht zu sehen, Hass zu schüren, Macht auszuüben, um andere unter Schock zu setzen, ihnen weh zu tun, sie zu demütigen, sie zu beleidigen, sie zu erpressen. Es mehren sich die Meldungen über Jugendliche, die Horror- oder Pornoszenen aufs Handy laden, um sie jüngeren Kindern zu zeigen und ihnen damit einen Schock einzujagen. Noch schlimmer, man inszeniert Prügeleien und sichtbare Körperverletzungen und lässt sie mit dem Handy filmen. Gleichgesinnte leisten hier Teamwork. Die gefilmten Prügelszenen werden als Druckmittel eingesetzt. Wir haben dich gefilmt. Wenn du nicht willst, dass wir die Szene ins Internet stellen, musst du Schutzgeld zahlen. Oder man führt die gefilmte Szene mit der Bemerkung vor, wenn du nicht willst, dass es dir ebenso geht, solltest du mir morgen Zigaretten mitbringen. Selbstverständlich haben die Jugendlichen bereits einen schönen Begriff für ihr makaberes Tun gefunden. Happy Slapping nennen sie das Zuschlagen zur weiteren Verwendung. Perverser geht's eigentlich nicht. Das Handy wird zur Angriffswaffe. Den Landeskriminalämtern ist Handymissbrauch unter Jugendlichen schon lange bekannt. Sie weisen auf hohe Dunkelziffern hin. Bei schulinternen Überprüfungen werden Lehrkräfte immer wieder fündig. Die unabhängige Landesanstalt für Rundfunk und neue Medien, Kiel, gibt das Ergebnis einer von ihr durchgeführten Studie bekannt. Etwa jeder dritte Jugendliche hat bereits Gewalt- oder Pornovideos auf Handys gesehen. Solche Handyclips haben großes Potenzial, zu einem Massenphänomen zu werden. Happy Slapping, wer wollte es bezweifeln, ist eine schwere Form der Gewaltausübung. Sie kann sich nur in einer Gesellschaft ereignen, die ein gestörtes Verhältnis zur Gewalt hat. Dabei geht es nicht nur um sich vollziehende Gewalt, es geht auch um das Geschäft mit der Darstellung von Gewalt, das sich in diesem Lande seit Jahrzehnten in unheilvoller Weise ausgedehnt hat. Die seit Beginn der 90er Jahre wogende Welle der Gewalt ist nicht abgeebbt, sie hat an Kraft gewonnen. Wohin wir sehen Gewalt. Die Fernsehsender haben sich keiner freiwilligen Kontrolle unterzogen und weniger Gewaltdarstellungen auf den Schirm gebracht. Im Gegenteil, man gewinnt den Eindruck, dass die Sender mehr denn je ihre Zuschauer mit Gewalt ködern. Die Entwickler von Computerspielen setzen nach wie vor auf Gewalt. Die Gewaltspirale dreht sich weiter, obwohl sie seit langem eine schwindelerregende Höhe erreicht hat. Und es ist kein Ende abzusehen. Körperverletzung, Zerstörung, Mord, Totschlag, Sadismus, Brutalität, das sind die Ingredienzien von Filmen und Spielen, die die Einschaltquoten und Verkaufsziffern erhöhen sollen. Die Faszination am Versehren, Verletzen, Quälen und Töten hat in den Herzen und Hirn weiter Teile der Gesellschaft bereits tiefe Wurzeln geschlagen. Wie anders ist es zu erklären, dass Menschen Spaß, Lust, Freude daran empfinden, wenn sie zuschauen, wenn andere Menschen gequält oder getötet werden? Der beschriebene Handymissbrauch ist eine Variante und Steigerung des Spiels mit und mit der Lust an der Gewalt. Spiel kann in Ernst umschlagen. Vergessen wir nicht, während sich die Meldungen über Handymissbrauch häufen, weist die Kriminalstatistik eine rasante Steigerung der Jugendkriminalität aus. Gewaltdelikte haben sich in den letzten 10 Jahren verdreifacht. Auf diese Tatsache sollten wir jene aufmerksam machen, die das Problem herunterspielen und uns weismachen wollen, dass Handymissbrauch bloß einem Trend zu jugendlicher Coolness oder Provokation folgt, den man nicht bremsen kann. Sie müssen an ihre Erziehungspflicht erinnert werden, die sich selbstverständlich auch auf die Kontrolle des Gebrauchs eines Handys beziehen muss. Wenn die Kinder mit diesem Gerät unangemessen umgehen, haben sie jederzeit die Möglichkeit, es einzukassieren. Und die Schule? Wenn eine konzertierte Aktion gefordert wird, ist es selbstverständlich, dass sie ihren Teil zur Eindämmung von Handymissbrauch beitragen muss. Doch auch hier sollten wir umdenken. Wenn sich die Schule nur an ihre Schüler und Schülerinnen wendet, wird sie begrenzten Erfolg haben. Eine sinnvolle Mobilisierung und Kanalisierung schulischer Ressourcen könnte darin bestehen, Eltern bei dem schwierigen Geschäft des Erziehens zu unterstützen. Intensive Elternarbeit im Sinne einer Elternpädagogik erscheint im Zusammenhang mit Handymissbrauch sinnvoller als eindimensionale Einwirkung auf die Schülerinnen und Schüler. Schulpädagogik muss Eltern in ihre pädagogischen Bemühungen einbeziehen und alle, die Verantwortung für das Unternehmen Schule tragen, müssen darauf hinwirken, dass das Wort der Schule gegenüber Eltern wieder Gewicht erhält. Ende März 2025 berichtet die SAZ, dass die Gewalt an den Schulen in Schleswig-Holstein in den letzten Jahren geradezu explodiert sei. Die Vorsitzende der Lehrergewerkschaft GEW, Kerstin Quellmann, wird zitiert: Prügeleien gab es schon immer, aber erschwerend kommt hinzu, dass solche Übergriffe häufig gefilmt und verbreitet werden. Es ist höchste Zeit, gegenzusteuern.

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Liebe Zuhörerinnen und Zuhörer, mit der folgenden 17-Grad-Sendung beschließen wir unsere dreiteilige Reihe über das Verhältnis der Vereinten Nationen und deren Gliederungen zum Staat Israel. In der vorherigen Folge hatte sich der Autor Florian Marke mit dem sogenannten UN-Menschenrechtsrat beschäftigt. An dieser Stelle setzen wir also die Geschichte dieser globalpolitischen Absonderlichkeiten fort.

0: Die ständige Tagesordnung des UN-Menschenrechtsrats umfasst 10 Punkte. 9 davon sind allgemein gehalten und auf kein bestimmtes Land bezogen. Die einzige Ausnahme stellt Item 7 dar. Bei ihm geht es um die Menschenrechtslage in Palästina und anderen besetzten arabischen Gebieten. Nicht darunter fallen Menschenrechtsverletzungen, die Palästinenser gegen andere Palästinenser oder gegen Israelis begehen. Behandelt werden ausschließlich vermutete israelische Vergehen gegen Palästinenser und das obligatorisch auf jeder der 3 jährlich stattfindenden regulären Sitzungen des Menschenrechtsrats.
1: Es gibt nichts Vergleichbares für ein anderes Land oder einen anderen Konflikt auf der Welt. Menschenrechtsverstöße in sämtlichen anderen Ländern werden unter Tagesordnungspunkt 4 gemeinsam behandelt. Einzig israelische Verstöße verdienen für den Menschenrechtsrat gesonderte Aufmerksamkeit. Der Rat setzt immer wieder spezielle Untersuchungskommissionen ein, um Israel noch weiter unter Druck zu setzen. So geschehen nach dem Gaza-Krieg zum Jahreswechsel 2008-2009, als der Rat eine Fact-Finding-Mission unter Vorsitz des südafrikanischen Richters und ehemaligen Chefanklägers der UN-Kriegsverbrechertribunale für das ehemalige Jugoslawien und Ruanda, Richard Goldstone, einsetzte.
2: Diese legte im September 2009 den sogenannten Goldstone Report vor, ein höchst einseitiger Bericht, in dem Israel zahlreiche Kriegsverbrechen vorgeworfen wurden, während tatsächliche Verbrechen der Hamas in Abrede gestellt wurden. 1,5 Jahre später und nachdem der Bericht von Israelfeinden begeistert begrüßt worden war, nahm Goldstone zentrale Vorwürfe gegen Israel wieder zurück. Den Verfassern des Reports hätten wesentliche Informationen gefehlt. Wenn ich damals gewusst hätte, was ich heute weiß, wäre der Goldstone-Bericht ein anderes Dokument geworden, schrieb er in der Washington Post.

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1: Unter den vom Menschenrechtsrat eingesetzten anti-israelischen Untersuchungskommissionen sticht die im Mai 2021 ins Leben gerufene sogenannte Unabhängige internationale Untersuchungskommission für die besetzten palästinensischen Gebiete einschließlich Ost-Jerusalem und Israel hervor. Im Gegensatz zu allen anderen Kommissionen, die anlassbezogen und zeitlich begrenzt arbeiten, soll dieses Gremium unbefristet gegen den jüdischen Staat ermitteln, um, wie es heißt, alle zugrunde liegenden Ursachen für die wiederkehrende Spannung, Instabilität und die Fortdauer des Konflikts zwischen Israel und den Palästinensern zu untersuchen. Einschließlich systematischer Diskriminierung und Unterdrückung aufgrund der nationalen, ethnischen, rassischen oder religiösen Identität.
2: Dass dabei nicht einmal der Anschein von Unabhängigkeit, Ausgewogenheit und Objektivität aufkommt, stellten sowohl die höchst einseitige und klar vorverurteilende Resolution, mit der die Kommission gegründet wurde, als auch die Personalauswahl sicher. Als Leiterin wurde die Südafrikanerin Navanethe Pillay eingesetzt, die in ihrer Zeit als Hohe Kommissarin für Menschenrechte bei den Vereinten Nationen von 2008 bis 2014 ihre anti-israelische Voreingenommenheit unter Beweis gestellt hatte. Ihr zur Seite steht mit dem Inder Milon Kothari ein Mann, der die palästinensischen Selbstmordattentate während der zweiten Intifada einst als Akte des Widerstands verklärte und Israel ethnische Säuberungen vorwarf. Nach seiner Berufung in die Ständige Untersuchungskommission fragte er, warum das Land noch Mitglied der Vereinten Nationen sein dürfe. Sehr enttäuscht zeigte er sich, Zitat, über die sozialen Medien, die größtenteils von der jüdischen Lobby oder bestimmten Nichtregierungsorganisationen kontrolliert werden. Zitat Ende.
3: Selbst der damalige Präsident des Rats musste eingestehen, dass Kotharis Äußerungen als Stigmatisierung des jüdischen Volkes interpretiert werden könne. Pillay dagegen hatte mit dem antisemitischen Geraune ihres Kommissionskollegen kein Problem. Seine Aussagen seien bewusst aus dem Kontext gerissen worden, auch wenn der Tonbandmitschnitt des Interviews das Gegenteil beweist. Kothari verweilt in Amt und Würden und die Kommission tut, was ihr inoffizieller Auftrag ist, einen anti-israelischen Bericht nach dem anderen veröffentlichen.
4: Personalien wie jene Pillays, Kotharis oder jene der 2022 eingesetzten Sonderberichterstatterin für die seit 1967 besetzten palästinensischen Gebiete, der Italienerin Francesca Albanese, die sich vor und nach dem 7. Oktober durch ihre anti-israelischen Ausfälle hervorgetan hat, verdeutlichen ein immer wiederkehrendes Muster. Während überall sonst offensichtliche Voreingenommenheit und Befangenheit bei Jobbewerbungen einen Ausschließungsgrund darstellen, ist bei den Vereinten Nationen das Gegenteil der Fall, sobald es um Israel geht. Hier sind offensichtlich Voreingenommenheit und Befangenheit die Voraussetzung dafür, Jobs wie jene Pillays, Kotharis oder Albaneses zu bekommen.
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0: Die Liste an möglichen Beispielen für die absurde Art und Weise, wie Israel bei den Vereinten Nationen ausgesondert oder an den Pranger gestellt wird, ist nahezu endlos. Aber sie wäre die stets gleiche Wiederholung ein und desselben Befundes. Bei der UNO herrscht eine institutionelle Diskriminierung und Dämonisierung Israels, die weit mehr ist als bloß die Summe israelfeindlicher Resolutionen einer quasi automatischen anti-israelischen Mehrheit unter den Mitgliedstaaten. Diese Diskriminierung wird auch von den europäischen Staaten oft mitgetragen oder zumindest geduldet, sei es um des Appeasements gegenüber Israels Feinden willen, sei es aus originär antizionistischem Antrieb, sei es aus ökonomischem Interesse oder anderen Gründen.
1: Klar ist aber, Israel wird bei den Vereinten Nationen tatsächlich als der kollektive Jude der Nationen behandelt, wie Jacob Talman es bereits in den 1970er Jahren konstatierte. Eine Entscheidung wie der Teilungsvorschlag von 1947, der einer der Grundlagen für die spätere Ausrufung des Staates Israel war, wäre heute jedenfalls nicht mehr denkbar. Heute wird die UNO vor allem dazu beansprucht, den jüdischen Staat zu dämonisieren und zu delegitimieren, seine Selbstverteidigung zu kriminalisieren und ihn politisch zu isolieren. Dank den USA fasst der Sicherheitsrat zwar normalerweise keine rechtsverbindlichen Beschlüsse gegen die Interessen des jüdischen Staates, aber in vielen anderen Gremien sorgen die permanenten, absurden Verurteilungen dafür, dass Israel zum Paria geworden ist. Und zwar unabhängig von der jeweiligen israelischen Politik bzw. von israelischem Regierungshandeln.

0: Das Verhalten der Vereinten Nationen und ihrer Vertreter nach dem Hamas-Massaker am 7. Oktober 2023 in Israel mag vielen die groteske Einseitigkeit der Organisation vor Augen geführt haben, wie nie zuvor. Sie war aber alles andere als neu und sie folgte jahrzehntealten, bestens eingespielten Mustern. Den Anfang machte UNO-Generalsekretär Antonio Guterres, der am 24. Oktober 2023 vor dem Sicherheitsrat zunächst den Hamas-Terror gegen Israel verurteilte. Zitat: Nichts kann die vorsätzliche Tötung, Verletzung und Entführung von Zivilisten rechtfertigen oder den Abschuss von Raketen auf zivile Ziele. Darüber hinaus forderte Guterres auch die Freilassung der israelischen Geiseln, die in den Gazastreifen verschleppt worden waren.
1: Doch dann tat er genau das, was nahe an das herankam, was er gerade eben noch für unmöglich erklärt hatte. Es ist wichtig zu erkennen, setzte er fort, dass die Angriffe der Hamas nicht in einem Vakuum stattfanden. Das palästinensische Volk hat 56 Jahre lang unter einer erdrückenden Besatzung gelitten. Abgesehen davon, dass die Rede von 56 Jahren Besatzung in Bezug auf den Gazastreifen nicht der Realität entsprach, weil Israel sich 2005 komplett aus dem Küstengebiet zurückgezogen hatte, mochte Guterres mit dieser Aussage den Hamas-Terror vielleicht nicht direkt legitimiert haben, aber er stellte ihn in eine klare Abfolge von Grund und Folge, indem der Terror als Antwort auf angebliche erdrückende Besatzung dargestellt wurde.
2: Immerhin erwähnte der Generalsekretär in seinem Statement die Hamas namentlich. Das war deutlich mehr als etliche andere UNO-Vertreter und Institutionen seit dem 7. Oktober hinbekommen haben. Die Generalversammlung und der Sicherheitsrat haben bis heute in nicht einer einzigen Resolution die Hamas namentlich verurteilt. UNO-Vertreter und Organisationen übernahmen in öffentlichen Äußerungen immer wieder unhinterfragt Behauptungen und Darstellungen der Hamas, so etwa in zahlreichen Stellungnahmen und Veröffentlichungen über die Opferzahlen im Gazastreifen, die direkt vom dortigen sogenannten Gesundheitsministerium übernommen wurden, obwohl dieses kaum etwas anderes war als ein Organ der Hamas und in den Zahlen zwischen zivilen Opfern und getöteten Kombattanten nicht unterschieden wurde.
3: Offensichtliche Propagandalügen der Hamas wurden von UNO-Vertretern verbreitet. So etwa, als sich am 17. Oktober 2023 eine Explosion beim Al-Alia-Krankenhaus im Norden des Gazastreifens ereignete. Sofort verbreitete das Hamas-Gesundheitsministerium die Behauptung, eine israelische Rakete sei in das Gebäude eingeschlagen und habe beinahe 500 Zivilisten getötet. UNO-Generalsekretär Guterres griff die Behauptung sofort auf und postete auf X, Zitat: Ich bin entsetzt über die Tötung von Hunderten von palästinensischen Zivilisten bei einem Angriff auf ein Krankenhaus in Gaza, den ich auf das Schärfste verurteile. Zitat Ende. Zusätzlich verurteilte er in einer Presseerklärung in einem Atemzug den Angriff auf das Al-Ali-Krankenhaus und einen Luftschlag gegen eine UNRWA-Einrichtung. Stets wurde suggeriert, dass Israel für die Attacken verantwortlich gewesen sein muss.
4: Tatsächlich gab es keinen israelischen Angriff auf das Krankenhaus, sondern eine Rakete, die von der Terrorgruppe palästinensischer islamischer Dschihad auf Israel abgefeuert worden war, ist, wie viele andere palästinensische Raketen auch, im Gazastreifen eingeschlagen. Getroffen worden war auch nicht das Krankenhaus, sondern ein Parkplatz davor. Und die Zahl von fast 500 Toten war deutlich übertrieben. Guterres war nicht der Einzige, der die Hamas-Lügen über den Angriff verbreitete. Auch zahlreiche renommierte Medien taten das. Aber das macht die Sache kaum besser. Er hatte Israel für einen Angriff aufs Schärfste verurteilt, den dies schlichtweg nicht durchgeführt hatte.
5: Israelische Operationen bei oder in Krankenhäusern im Gazastreifen wurden von UNO-Vertretern wortreich als Verletzungen des humanitären Völkerrechts verurteilt. Demzufolge es sich bei Krankenhäusern um besonders geschützte Einrichtungen handelt. Am 30. Dezember 2024 kritisierte Tedros Adhanom Ghebreyesus, der Chef der Weltgesundheitsorganisation WHO, israelische Einsätze bei 2 Krankenhäusern und forderte: Wir wiederholen, stoppt die Angriffe auf Krankenhäuser. Tatsächlich hatte Israel nicht Krankenhäuser an sich angegriffen, sondern war gegen Hamas-Terroristen vorgegangen, die diese medizinischen Einrichtungen für militärische Zwecke missbrauchten, so wie sie den ganzen Krieg über schon Krankenhäuser als Waffenlager verwendeten, Einsatzzentralen darin einrichteten und israelische Geiseln darin festhielten.
0: Diese nach internationalem Recht klaren Kriegsverbrechen der Hamas, mit denen sie die Krankenhäuser zu legitimen militärischen Zielen machte, wurde vom WHO-Chef nie explizit verurteilt. Während er und andere UNO-Vertreter über den verbrecherischen Missbrauch von Gesundheitseinrichtungen durch die Hamas schwiegen, prangerten sie Israel an, wenn es gegen Terroristen und deren Infrastruktur in den Krankenhäusern vorging.

0: Ein eigenes Kapitel müsste der UNRWA gewidmet werden, der mit 30.000 Mitarbeitern größten Teilorganisation der Vereinten Nationen, die schon vor dem 7. Oktober 2023 wegen ihrer Durchsetzung mit Hamas-Mitgliedern, ihrer Duldung von israelfeindlicher und terrorverherrlichender Hetze und dem Umstand in der Kritik war, dass ihre Existenz nicht etwa der Überwindung, sondern ganz im Gegenteil der Aufrechterhaltung des palästinensischen Flüchtlingsproblems dient. Als die unmittelbare Beteiligung von UNRWA-Mitarbeitern an dem Hamas-Massaker in Israel und die Verwendung von UNRWA-Einrichtungen durch Hamas-Terroristen nicht mehr zu übersehen waren, beschloss rund ein Dutzend Länder, die Finanzierung der Organisation zu suspendieren. Die UNRWA reagierte mit einem zweistufigen Reinwaschungsprozess, dessen erste Stufe die Einsetzung einer angeblich unabhängigen Untersuchungskommission war, die einen Bericht vorlegte, welcher der UNRWA bis auf kleine Details im Großen und Ganzen einen Persilschein ausstellte.
1: Angesichts der Auswahl der Mitglieder der Kommission und dem eingeschränkten Arbeitsauftrag, den sie erhielt, bestanden an diesem Ausgang von Anfang an keine Zweifel. Die ganze Sache war eine PR-Aktion, deren einziger Zweck die Besänftigung der internationalen Geldgeber war. Dieses Ziel wurde mit der zweiten Stufe des Reinwaschungsprozesses erreicht, der Entlassung von 9 UNRWA-Mitarbeitern, bei denen die Beweislast für ihre unmittelbare Mitwirkung am Blutvergießen des 7. Oktober so erdrückend war, dass sie nicht mehr zu halten waren. Die 9 Entlassungen, die nur die sprichwörtliche Spitze des Eisbergs sichtbar gemacht haben, erfüllten ihren Zweck. Bis auf die Schweiz und die USA haben alle übrigen Länder die Finanzierung der UNRWA wieder aufgenommen.
2: Kaum jemand repräsentiert die Voreingenommenheit und Parteilichkeit der Vereinten Nationen deutlicher als die 2022 vom UNO-Menschenrechtsrat zur Sonderberichterstatterin zur Menschenrechtssituation in den seit 1967 besetzten palästinensischen Gebieten ernannte Francesca Albanese, bei der von regelrechter Feindschaft zum jüdischen Staat gesprochen werden muss. 2014, schon Jahre vor ihrer Bestellung zur Sonderberichterstatterin, behauptete sie, die USA seien von der jüdischen Lobby unterjocht worden, wie sie es ausdrückte. Im Zusammenhang mit den tausendfachen terroristischen Raketenangriffen auf Israel aus dem Gazastreifen durch die Hamas und anderen Terrorgruppen erklärte sie, die Unterdrückten würden sich mit den einzigen Mitteln verteidigen, die sie haben.
3: Gleich zu Beginn ihrer Arbeit als Sonderberichterstatterin legitimierte Albanese anti-israelischen Terror mit den Worten: Die palästinensische Gewalt, die wir erleben, ist unvermeidlich, denn seit 55 Jahren, also seit fast 3 Generationen, wird einem Volk das Existenzrecht verweigert. Auf einer im November 2022 ausgerechnet von der Hamas organisierten Konferenz bestätigte sie den Anwesenden, sie haben das Recht, sich dieser Besetzung zu widersetzen. Nach dem Hamas-Massaker vom 7. Oktober bestritt sie, dass die Bluttaten etwas mit dem notorischen Antisemitismus der Hamas zu tun gehabt hätten. Als Frankreichs Präsident Emmanuel Macron den 7. Oktober als größtes antisemitisches Massaker unseres Jahrhunderts bezeichnete, antwortete Albanese ihm: Das größte antisemitische Massaker unseres Jahrhunderts? Nein, Herr Emmanuel Macron. Die Opfer des 7.10. wurden nicht wegen ihres Judentums getötet, sondern als Reaktion auf die Unterdrückung durch Israel.
4: Das deutsche Außenministerium verurteilte diese Äußerungen in außergewöhnlich undiplomatischen Worten. Den Hamas-Terror zu rechtfertigen und ihren antisemitischen Charakter zu leugnen, ist entsetzlich. Solche Erklärungen in einer UN-Funktion abzugeben, ist eine Schande und widerspricht allem, wofür die Vereinten Nationen stehen. In den Tagen nach dem Massaker warnte Albanese davor, unbestätigte Informationen über Vergewaltigungen durch Hamas-Terroristen zu verbreiten. Nachdem sie auch in den folgenden Monaten keine klaren Worte über die zahlreichen Akte sexualisierter Gewalt der Hamas gefunden hatte, erklärte sie anlässlich des Weltfrauentages am 8. März 2024, ihre Gedanken seien bei den Frauen und jungen Mädchen in Gaza. Und dann setzte sie fort: Meine Gedanken sind auch bei den israelischen Frauen, insbesondere bei den Soldatinnen. Was habt ihr getan? Was ist aus euch geworden? Ihr Lieben, wenn ihr das begreift, wird euch das für immer verfolgen.
3: Gleichsetzungen Israels mit dem Nationalsozialismus gehören seit langem zum Standardrepertoire von Albaneses israelfeindlichen Agitationen. Daher war es kaum überraschend, dass sie nach dem Hamas-Massaker vom 7. Oktober 2023 immer wieder auf dieses klassische Argumentationsmuster des israelbezogenen Antisemitismus zurückgriff. So schrieb sie im Dezember 2023 auf X, Zitat: Liebe Europäer, Italiener, Deutsche, nach dem Holocaust sollten wir instinktiv wissen, dass Völkermord mit der Entmenschlichung des anderen beginnt. Wenn Israels aktueller Angriff auf die Palästinenser nicht unsere starke Reaktion hervorruft, hat uns die dunkelste Seite unserer jüngsten Geschichte nichts gelehrt. Zitat Ende.

0: Im Sommer 2024 war Israels Premier Benjamin Netanyahu zu Gast in Washington. Ein User postete in Bezug darauf auf X zwei Bilder. Eines zeigte Hitler kurz vor seiner Ernennung zum Reichskanzler. Auf dem anderen war Netanyahu bei seiner Rede im US-Kongress zu sehen. Überschrieben waren die beiden Fotos mit »Die Geschichte schaut immer zu«. Francesca Albanese antwortete auf dieses Hitler- und Netanyahu-gleichsetzende Posting mit den Worten, das ist genau das, was ich heute gedacht habe. Im Oktober 2024 schrieb sie, gerade von den Deutschen und Italienern hätte man erwarten müssen, dass sie an vorderster Front der Opposition gegen den Netanyahu geführten Angriff auf den Gazastreifen stünden. Und fuhr fort, unsere kollektive Vergesslichkeit gegenüber dem, was vor 100 Jahren zum Expansionsdrang des Dritten Reiches und zum Völkermord an Menschen führte, die nicht der reinen Ethnie entsprachen, ist irrsinnig. Und sie führt dazu, dass ein weiterer Völkermord verübt wird.
1: Nachdem israelische Truppen im Juli 2024 vier Geiseln befreien konnten, wobei es zu heftigen Gefechten mit palästinensischen Terroristen kam, attestierte Albanese Israel, nicht etwa einen Krieg gegen eine Terrororganisation zu führen, sondern einen Völkermord an den Palästinensern in Gaza begehen zu wollen. Sie schrieb, Israel weigerte sich, einen Waffenstillstand zu schließen, um die Zerstörung des Gazastreifens und der Palästinenser als Volk fortzusetzen. Dies ist die Umsetzung einer völkermörderischen Absicht in die Tat. Glasklar. Zusammen mit anderen UNO-Menschenrechtsexperten warf sie dem jüdischen Staat neben Völkermord auch noch Domizid, Urbizid, Medizid, kulturellen Völkermord und neuerdings auch Ökozid vor.
2: Einen Tag nach Weihnachten 2024 verbreitete Francesca Albanese erneut eine Gräuelgeschichte über angeblich von der israelischen Armee begangene Verbrechen, um hinzuzufügen, diese sei durch und durch verdorben. Ein Follower konnte Albaneses Hinweis nur zustimmen und schrieb, es ist nicht überraschend, dass das von den Juden kommt. Ihre Grausamkeit kennt keine Grenzen. Und er fügte hinzu, Juden sind in der Lage, Menschenfleisch zu essen. Wer erwartet hätte, dass Albanese diese offen antisemitische Hetze verurteilt, wurde von ihr eines Besseren belehrt. Anstatt den Mann unzweideutig zurechtzuweisen, antwortete sie ihm, bitte schreiben Sie nicht allen Juden zu, was Israel tut.
3: Für Albanese essen also nicht alle Juden Menschenfleisch, sondern nur die Israelis. Das amerikanische Commentary Magazine verlieh ihr daraufhin den Titel Global Antisemitism's Leading Lady. Dass Albaneses israelfeindliche Agitation selbst für UNO-Maßstäbe ungeheuerlich ist, dürfte im Laufe der Zeit sogar Generalsekretär Guterres klar geworden sein. Gegenüber der damaligen Sonderbeauftragten der Vereinigten Staaten für die Überwachung und Bekämpfung von Antisemitismus, Deborah Lipstadt, die ihn auf die Vielzahl skandalöser und antisemitischer Statements Albaneses angesprochen hatte, soll Guterres diese mehrfach als furchtbare Person bezeichnet haben. Konsequenzen hatte sie bisher aber keine zu fürchten.

0: Ein letztes Beispiel mag verdeutlichen, wo die Vereinten Nationen im Umgang mit Israel heute angekommen sind. Nach der erwähnten israelischen Operation gegen tausende Mitglieder des bewaffneten Flügels der Hisbollah im Libanon veröffentlichten UNO-Menschenrechtsexperten, darunter Francesca Albanese, eine Stellungnahme, in der sie Israels Aktion als erschreckenden Verstoß gegen das Völkerrecht verurteilten und erklärten: Wir drücken den Opfern dieser Anschläge unsere tiefste Solidarität aus. Hochrangige Vertreter der Vereinten Nationen versicherten also den Mitgliedern einer vom Iran unterhaltenen islamistischen Terrororganisation, die sich das Ziel der Vernichtung Israels auf die Fahne geschrieben hat, ihre tiefste Solidarität.
1: Muss noch extra erwähnt werden, dass bei den Vereinten Nationen selbstverständlich nicht ein Wort der Kritik an diesem Statement aufkam. Die Vereinten Nationen haben, wie Hillel Neuer, der Geschäftsführer von UN Watch, bei einem Vortrag in Wien feststellte, nach dem 7. Oktober komplett versagt. Aber wie nach dem in diesen drei Sendungen präsentierten Streifzug durch die Geschichte des Verhältnisses zwischen den Vereinten Nationen und Israel deutlich geworden sein sollte, all das war nicht überraschend, sondern das Ergebnis eines israelfeindlichen Ungeistes, der bei den Vereinten Nationen seit spätestens Mitte der 1970er Jahre gang und gäbe ist. Deshalb ist es leider keine Übertreibung, den Vereinten Nationen 80 Jahre nach ihrer Gründung zu attestieren, dass sie mit all ihren Unter- und Nebenorganisationen die mit Abstand größte israelfeindliche Organisation der Welt sind.

0: Ihr hört das freie Radio Normanstar. We've got bones, run blood, risk the soul. Und ihr hört Handy on Cap, eine Sendung unserer Inklusionsredaktion.
1: Und unsere Inklusionsredaktion besteht aus Eva, Milena, Denise, Frankie, Mareike und Peter. Wir berichten über das Leben von Menschen mit Beeinträchtigungen und wollen positive Beispiele vorstellen. Ja, heute also eine neue Ausgabe von Handy und Cap. Handy und Cap gibt es ja schon sehr lange im freien Radio Neumünster. Eva hat damals damit begonnen, Krankheiten vorzustellen. Und ja, in loser Folge wollen wir das eine oder andere Highlight aus den Vorgängerproduktionen nochmal wiederholen.

0: Hallo, willkommen bei Handy und Cap. Mein Name ist Eva Matern. Ich befinde mich, wie viele Leute auch, im Homeoffice. Und dadurch, dass ich im Homeoffice bin, habe ich mir 2 Telefongesprächspartner geholt. Carsten und Peter. Carsten kommt aus Berlin und Peter kommt aus Niedersachsen.
1: Niedersachsen und Hamburg.
0: Das haben wir gleich nochmal, den habe ich vergessen. Und beide Parkinson erkranken. Und die werden dann gleich mal über Parkinson sprechen, was ich sehr wichtig finde. Ich fange mal an. Hallo Carsten.
2: Hallo Eva.
0: Hallo Peter.
1: Hallo Eva.
0: Sehr schön, dass ihr da seid, oder dass das Ganze hier klappt, diese neutechnische, neumodische Geschichte übers Telefon. Ihr beide seid Parkinson erkrankt, ne? Ich habe mir da mal was ausgedrückt. Es gibt so circa 400.000 Personen in Deutschland, die an Parkinson erkrankt sind. Das Alter liegt ja dann irgendwie ab 50. Es gibt aber wahrscheinlich auch Jüngere.
1: Ja.
0: Richtig? Also ihr kennt auch Jüngere. Also jetzt ist keine Altersgeschichte mehr, ne? Parkinson?
1: Nee, nicht unbedingt, aber das Durchschnittsalter liegt noch bei etwas über 70.
0: Ach so, aber jüngere Leute gibt es ja auch.
2: Genau, also ja, ich weiß, also bei meinem Neurologen war Ende letzten Jahres eine Frau, die war 23 Jahre alt und da musste er Parkinson diagnostizieren. Aber wie der Peter schon sagt, also 10% sind unter 65 und der Rest ist deutlich drüber.
0: Heftig. Und Parkinson ist ja absolut nicht heilbar?
1: Nee, also, lebenslänglich.
0: Also ihr habt auch lebenslang bekommen?
2: Ja, lebenslänglich,
0: also,
2: ja.
0: Wir haben alle lebenslang, weil ich mit meiner MS, Multiple Sklerose, habe ja auch lebenslang bekommen.
2: Ja.
0: Und das habe ich dann noch. Und Parkinson ist die häufigste neurodegenerative Erkrankung neben ALS. ALS ist führt. Also wenn man so einen Wettkampf machen würde, ALS und Parkinson.
2: Ja, wir arbeiten dran, ja.
1: Ja, wir sind heiß drauf.
2: Ja, Peter.
0: So, aber ich habe mal eine Frage. Und zwar, Peter.
1: Ja.
0: Wann hast du denn deine Diagnose bekommen? Mit wie vielen Jahren?
1: Ich bin jetzt 70, werde 71 vor 16 Jahren.
0: Das sind?
1: 55.
0: Ja, ich kann nicht so schnell rechnen, Entschuldigung. Mit 55.
1: Ja.
0: Wie ist es aufgefallen, dass das da irgendwie was ist?
1: Also es war immer so, ich hatte immer Probleme in der rechten Schulter. Und da bin ich von Pontius zu Pilatus gelaufen. Und immer wieder kam sie, wenn ich ein bisschen mich angestrengt hatte, dann schwang der rechte Arm nicht mit. Und dann bin ich an so einen wild gewordenen Chirurgen geraten. Der hat denn da irgendwo auf dem Röntgenbild einen Knochensporn gesehen, den wollte er mir weghobeln. Und da hat meine Frau eingegriffen und hat gesagt, also zum Handwerker gehst du nicht hin. Und die Physiotherapeutin hat gesagt, Peter, ein guter Tipp von mir, geh mal zum Neurologen, nachdem sie alles geröntgt hatten, das Gehirn und was weiß der Geier nicht alles. Und dann bin ich zum Neurologen gekommen. Und er stellte dann die inhaltsschwere Frage, warum sind Sie heute zu mir gekommen? Und da habe ich ihm dann gesagt, ich wollte mich von Ihnen untersuchen lassen, ob ich gegebenenfalls an Parkinson erkrankt bin. Und da sagte er, ja, das kann ich Ihnen so sagen, das sehe ich an Ihrem maskenhaften Gesicht. Ich habe auch ein Beispiel, Ottfried Fischer ist auch so ein Fall, der hat auch keine Mimik.
0: Wie jetzt, also das verstehe ich jetzt nicht, weil wenn einer keine Mimik hat, ich sehe dich ja jetzt hier.
1: Ja.
0: Und dann hat man, könnte es.
1: Also der hat ja gesehen, ich bin dann da reingekommen, der rechte Arm schwang nicht mit. Und wie ich mich hinsetzte, also ich war schon ein bisschen vorgezeichnet von Parkinson. Und dann hat er mir das auf den Punkt zugesagt. So war das ein zweiter Satz, nachdem er gesagt hat, nehmen Sie Platz und Sie haben Parkinson. Und da war ich eigentlich ganz, ganz froh, dass ich nur Parkinson hatte, denn sie hatten mich auch auf Karzinom im Gehirn untersucht. Dann hat man nur eine Lebenserwartung, wenn die Ärzte anlegen, 12 Monate, und so habe ich lebenslänglich.
0: Heftig, heftig. Aber also, du hast ja schon Jahre vorher ja schon irgendwelche Erscheinungen gehabt, die du ignoriert hast, richtig?
1: Ja.
0: Und irgendwann kam denn der Ausbruch. Das ist ja ein Vulkan, aber du bist dann irgendwann war das denn?
1: Ja, das war also so, dass nachher ich war ja auch als Referent tätig, ich konnte keine Treppenstufen mehr über die Gestik machen, ich konnte keine Wendeltreppe mehr nach unten drehen mit dem Arm. Also es war schon ganz schön heftig.
0: Das ist heftig.
1: Aber man will das ja nicht wahrhaben, ne?
0: Ja, kenne ich. Und Carsten, wie war das bei dir? Weil du hast ja noch, du bist ja um einiges jünger als Peter jetzt. Wann war bei dir denn die Diagnose?
2: Also die Diagnose war vor 3 Jahren. Also da war ich Anfang 53, hatte ich die Diagnose bekommen. Und anders als bei Peter, also man macht natürlich immer so eine lange Odyssee vorher schon durch. Wäre schön, wenn man einen Ansatzpunkt hätte und sagen würde, also das und das fällt mir hier auf, gehen Sie mal zum Neurologen, das macht ja auch keiner. Also bei mir schwang auch der linke Arm nicht mit, aber das war irgendwie noch nicht so das Problem. Das Hauptproblem war, dass mir die Füße wehtaten, ich also über 10 Jahre lang Schmerzen in den Achillessehnen hatte, später in den Fußsohlen, ich konnte also manchmal nicht laufen vor Schmerzen, ja. Und dann sagte, glaube ich, irgendein Physiotherapeut mal, gehen Sie mal zum Neurologen. Dann habe ich das gemacht und dann war der sich aber auch noch nicht sicher, hat mich dann noch mal ins Krankenhaus eingewiesen. Da haben sie mich dann 9 Tage auf den Kopf gestellt. Also fangen sie halt oben an, bei ob es ein Hirntumor ist, und arbeiten sich so runter. Und in der letzten Nacht bekam ich dann ein kleines rosanes Pillchen, von dem ich heute weiß, dass es Levodopa war, und wurde nachts wach, weil die Füße nicht mehr schmerzen, sondern so pitzelten, der Schmerz sich so auflöste. Und ich dachte so, Halleluja, ich bin geheilt. So, und dann kam Freitagnachmittag die Visite durch und dann hatte er mir gesagt, dass ich Parkinson habe. Und es ist wirklich so gewesen, ich habe gedacht, ach, alles scheißegal, Hauptsache keine Schmerzen mehr. Ja, so war das bei mir.
0: Das ist heftig. Aber Parkinson ist ja bei jedem unterschiedlich.
1: Das ist bei jedem unterschiedlich.
0: Also das ist ja auch nur, weil du Parkinson hast und Peter hat auch Parkinson, habt ihr beide aber nicht die gleichen Symptome.
2: Nee, mit Sicherheit nicht. Also ich bin davon überzeugt, also wir sagen ja immer, oder ihr sagt ja immer, die Multiple Sklerose ist die Krankheit der 1000 Gesichter. Und ja, weil der schöne Spruch schon belegt war, habe ich immer gesagt, du findest unter 100 Parkinson-Patienten keine 100, die gleichen Symptome haben. Aber ich glaube auch, dass es wahrscheinlich überhaupt ganz wenige gibt, wo man sagen könnte, also hier sind die Symptome absolut identisch. Ja.
1: Also eins kommt vielleicht dazu, wenn ich mal unterbrechen darf. Viele haben so eine ähnliche Odyssee hinter sich wie wir, die von Pontius zu Pilatus gelaufen sind, weil viele Mediziner, Allgemeinmediziner, das Thema Parkinson nicht so drauf haben. Ich stelle fest, dass wenn ich jetzt durch die Stadt gehe und da hat einer Parkinson und der geht, das erkennt man wunderbar.
2: Ja, mittlerweile hat man einen Blick dafür, ja, man guckt schon nach, ja.
0: Also woran erkennt man das? Also von dem und Mimik, wie heißt das, wenn man hier keine Mimik zeigt?
1: Oder nee, das sieht man ja meistens nicht, wenn einer über die Straße geht. Das sieht man an der Kleinschrittigkeit, an der leicht gebeugten Haltung. Und die Arme schwingen beide nicht so riesig mit, wie es sein soll.
0: Ja. Das ist krass. Also wenn die Arme nicht so mitschwingen, wie das eigentlich soll, ja. Dann könnte man den Verdacht haben, in Anführungsstrichen.
1: Ja, es gibt eigentlich mehrere Faktoren, die das dann ermöglichen, Parkinson zu diagnostizieren. Es ist so, dass die Schrift kleiner wird. Man kriegt auch leichten Krampf im Arm, wenn man viel Handschriftliches macht. Die Stimme wird heiserer und leiser. Bei mir Gott sei Dank nicht.
2: Nee, das stimmt. Du hast eine kräftige Stimme. Ja, ich war auch schon so weit. Ich hatte auch schon so ein ganz dünnes Stimmchen und konnte mich dann kaum noch verständlich machen beim Bäcker. Ich hätte gern drei Brötchen. Was wollen Sie? Drei Brötchen? Sie müssen lauter sprechen. Ich nehme Toastbrot. So, ja, also weil man einfach auch so erschöpft und so geschwächt ist irgendwann mal und man schleicht und schlurft durch die Stadt und ist froh, wenn man wieder heil zu Hause angekommen ist. Also es ist in der Tat so. Ja.
0: Das ist echt krass. Aber nochmal was anderes. Ihr habt beide Musik mitgebracht.
1: Ja.
2: Jo.
0: So, und ich habe gedacht, ich fange mal mit Carsten an.
2: Oh.
0: Mit einem Parkinson-erkrankten Sänger, Ozzy Osbourne. Magst du Anders.
2: Ich
0: Bitte?
2: sag's. Ozzy Osbourne mit dem Titel Under the Graveyard.
0: Ja, genau. Und Ozzy hat ja auch Parkinson.
2: Genau.
0: Da sind ja einige Schauspieler oder Sänger, die Parkinson haben.
2: Das ist eine bunte Mischung, ja.
0: Wollt ihr das mal hören?
2: Ich bin
1: Ja.
2: dafür.

0: Das war Ozzy Osbourne.
1: Das war amtlich, ja.
0: Carsten, was verbindest du mit Ozzy Osbourne? Gleiche Krankheit oder findest du einfach die Musik schön? Oder bist du nur solidarisch? Ja.
1: Naja, also mit 14, 15 hatte man sich ja für verschiedene Musikrichtungen so interessiert und seitdem habe ich Ozzy Osbourne ehrlich gesagt ein bisschen aus den Augen verloren. Dann ist er ja in den 90er Jahren im Fernsehen auf MTV zu sehen gewesen und mit meinem heutigen Blick, wir sprachen ja davon, dass wir unsere Parkis schon am Gang erkennen, kann man sich, wenn man sich die alten Sendungen nochmal anschaut, sehen, dass der Mann damals ja definitiv schon Parkinson hatte. Der ist kleinschrittig gewesen, der ist krumm gewesen und hat irgendwie irgendein blödes Zeug gesabbelt. Und offensichtlich erst vor nicht allzu langer Zeit hat er die Diagnose bekommen. Und das aktuelle Album, wir haben es ja gerade gehört, da ist Todessehnsucht schon dabei. Also warum auch immer, es spricht mich an, ohne dass ich jetzt sagen würde, dass ich ein ausgesprochener Ozzy Osbourne-Fan bin.
0: Und es gibt ja ganz, ganz viele. Michael J. Fox, der hat auch Parkinson, ne?
1: Ja.
0: Und ich habe das mal gelesen. Also Michael J. Fox, das wusste ich. Also jetzt, weil er dann ja auch Zurück in die Zukunft gemacht hat, die Filme und alles so. Peter, jetzt komme ich mal wieder zu dir. Du bist ja schon richtig berentet, also du bist ja schon Rentner.
2: Ja, ich bin mit 64, mit 64 habe ich aufgehört zu arbeiten.
0: Aber okay, da hattest du aber schon die Parkinson.
2: Ja.
0: Und das ging noch?
2: Das ging ganz gut. Mein Neurologe sagte zu mir, als ich ihn fragte in dem ersten Gespräch, was muss ich denn mit meinem Arbeitgeber machen? Und da sagt er, Sie sagen gar nichts, denn wenn die Medikamente anschlagen, dann kommt die Stimme wieder, die Gestik kommt wieder, dann kommt die sogenannte Honeymoon-Phase, wo man das alles nochmal so richtig durcherlebt, wie man sich auch vorher bewegt hat. Und das war super gut, es hat noch einen Schritt nach oben gemacht, also hat gut hingehauen.
0: Also, kleine
2: Ich
0: Frage. Tremor, habt ihr beide den Tremor? Weil
2: Nein, ich
0: Parkinson
2: nicht.
0: wird ja auch als die Schüttelkrankheit.
2: Nee, ich
1: Ja,
2: nicht.
1: sehr zu Unrecht. Ich bin total dagegen, dass wir immer mit der Schüttelkrankheit in Verbindung gebracht werden, weil, ich sage jetzt mal in Anführungsstrichen, lediglich 30% der Erkrankten durch ein Tremor auffällig werden. Also ich habe auch keinen.
0: Also, weil, okay, ich habe die MS, also ich habe auch einen Tremor. Also ist meine rechte Hand, weil ich von der MS rechtzeitig betroffen bin. Und da habe ich dann teilweise aus, dann wackelt die richtig, das sieht aus, als wenn ich da noch ein Korn brauche oder sonst irgendetwas. Oder, ne, ist egal. So, Peter, was du machst in deiner Freizeit, trainierst du
2: In der
0: Fußball,
2: Freizeit
0: Jungs?
2: trainiere ich noch eine Fußballmannschaft, eine Jugendmannschaft, U17. Ich habe sie von der U15 übernommen. Und jetzt sind wir leider gekniffen, weil jetzt wir keinen Sport treiben
1: Ah,
2: können.
1: stimmt,
2: Wir
1: ja.
2: hatten uns für
0: Ja.
2: die Aufstiegsrunde für die Bezirksliga qualifiziert. Und das ist natürlich schade, ne?
1: Ja.
2: Keiner weiß, ob es noch weitergeht oder wie es weitergeht, ob die uns als Aufsteiger annehmen oder wir müssen weiter in der unteren Klasse spielen.
0: Aber guck doch mal, jede Sportart, Handball, THW ist ja Meister geworden.
2: Die
0: Die
2: sind
0: haben
2: Meister geworden, ja.
0: Die sind Meister geworden, weil die ja nicht weiterspielen konnten und weil die ja einfach total gut waren, immer sind. So, Das ist eine andere Geschichte. Also, du hast die U17. Das sind alles Jugendliche, 17er, 17-Jährige.
2: Sie sind 16 und werden nach dem 1.7.17, die steigen auf in die A-Jugend. Das
0: Okay.
2: sind die 16- bis 18-Jährigen.
0: Kannst du noch gut laufen?
2: Ich kann gut laufen lassen, ne? Also ich sage das so, ich habe den Jungs das gesagt, ich erkläre euch das, was ich von euch will. Vormachen kann ich das nicht mehr. Und dann haben sie gesagt, mach doch mal. Und dann habe ich gesagt, soll ich mir den Arm brechen beim Fallrückzieher? Und das haben sie akzeptiert. Und sonst kann ich ihnen ja, ich habe ja früher bei Concordia Hamburg gespielt. Und ein bisschen was vom Fußball verstehe ich ja auch noch. Den Ball stoppen kann ich noch. Und einen geraden Pass flach spielen kann ich auch. Aber die anderen Dinger, die Schnelligkeit und die Tricksereien, die sie drauf haben, das ist schon gewaltig, was sie drauf haben.
0: Geht nicht mehr. Aber schränkt dich denn Parkinson ein, also jetzt mit Fatigue oder so, dass du müde wärst?
2: Ja, also es ist schon so, ich habe jetzt gerade eine medikamentöse Umstellung hinter mir, die eigentlich nicht so witzig ist, weil ich vorher schon sowas wie Halluzination hatte. Und nun hat man mir ein Medikament gegeben, wo die Halluzinationen weg sind. Das ist schön. Aber die Beweglichkeit ist schlechter geworden.
1: Mhm. Also was nimmst denn du jetzt? Was kriegst denn du jetzt?
2: Ich Pinialpin oder so heißt das.
1: Oh, sagt mir auch nichts.
2: Pini oder so, das ist irgend so. Aber man muss dran arbeiten. Ich merke jetzt beispielsweise, ich habe das noch nie gehabt, dass ich habe immer alle 3 Stunden was eingeworfen, Levodopa. Und jetzt merke ich, wenn 2,5 Stunden um sind, dann schreit der Körper eigentlich wieder nach einer Droge.
0: Das ist krass. Das ist echt krass. Und jetzt bei Corona seid ihr Risikopatienten?
1: Ja. Wir eigentlich nicht so, ne?
2: Ich gehe als Risikopatient durch.
1: Ah, okay.
2: Durch das Alter und dann durch.
0: Ja, stimmt.
1: Also dadurch, dass man eventuell stürzen kann und dann ins Krankenhaus müsste vielleicht. So würde ich das auch sagen. Also die Gefahr besteht ja.
0: Aber generell so. Nicht so, weil ihr schraubt ja euer Immunsystem ja nicht runter mit euren Tabletten.
1: Nee, eigentlich nicht, nee.
2: Nee, aber die Reaktion wird schlechter.
1: Das stimmt.
0: Ja, aber das ist, glaube ich, bei jeder Erkrankung. So, pass mal auf, Carsten, jetzt komme ich mal zu dir. Du hast ja in Berlin ein kleines Radio Parkinson.
1: Bestimmt.
0: Und da sagst du ja, oder da sind ja auch viele Mitglieder oder jetzt betroffene Mitglieder oder MSler sind ja auch Mitglieder geworden. Wir sind ja auch da.
1: Ja,
0: erzähl also mal von deinem Radio.
1: Das kann ich gerne mal. Also das Radio, das sendet im Internet unter Radio Parkinson, kann man das finden, wenn man das eingibt. Wir sind allerdings im Augenblick eine sehr kleine Crew. Aus diesem Grunde wird dort im Augenblick nur Musik gesendet, ja. Parallel dazu habe ich eine Selbsthilfegruppe gegründet im letzten Jahr, wo sich Jungerkrankte zusammenfinden, wo Angehörige zusammenkommen, also wo klassische Selbsthilfegruppenarbeit gemacht wird. Wir finden uns noch, wir finden noch die Themen, die uns beschäftigen. Das ist also ein Prozess, in dem wir stecken und durch die Corona-Pandemie hat sich ein kleines bisschen verändert. Ich will jetzt nicht sagen, dass es ins Stocken gekommen ist, aber es läuft anders. Man muss die Sache neu durchdenken, wie man es praktiziert. Und unser Hauptaugenmerk liegt ja darin, dass wir als Selbsthilfegruppe uns die Bewegung auf die Fahne geschrieben haben. Also die alle bei uns Mitglieder sind in unserer Gruppe, die machen alle irgendwas. Die tanzen entweder Tango einmal im Monat. Oder, was wir haben ist, was wir in Berlin haben, ist Parkinson-Boxtraining, was sehr gut nachgefragt ist, übrigens auch bei Frauen. Also es ist ein hoher Frauenanteil dabei. Dann haben wir Fechttraining für Parkinson-Erkrankte. Das ist das, was wir so mit einem Fechtclub Grunewald hier in Berlin gerade, da muss man sagen, dabei waren, es auf die Füße zu stellen. Es gab es schon, aber findet jetzt auch erstmal nicht statt. Aber ich kann sagen, und dann haben wir noch Tai Chi und Yoga natürlich, solche Geschichten. Und das Schöne ist, dass wir unseren Boxtrainer dazu bewegen konnten, mit uns auch live Online-Boxtraining zu machen. Also immer montags um 15 Uhr und morgen um 18.30 Uhr schalten wir uns dann alle wieder zu. Und dann macht er vor, was wir machen sollen und dann machen wir das nach. Und das ist für viele ist das sehr wichtig. Also für mich ist es sehr wichtig, ich brauche jede Woche mindestens 2-3 Tage irgendeine Form von Bewegung.
0: Okay, du hast schon gesagt, alle möglichen Altersgruppen. Welche Altersgruppen habt ihr da in Berlin? Also Parkinson von bis?
1: Also die Jüngste, muss ich jetzt wirklich mal überlegen, ist gerade 50 geworden und dann geht's bis 65. Also wir machen so ein bisschen so einen Cut, ja, weil das hat was mit der Besonderheit mit Berlin zu tun. Die über 60, 70-Jährigen sind hier versorgt. Da gibt's Stadtteilgruppen, wo die hingehen können. Was wir noch nicht besprochen hatten, es ist ein großer Unterschied, ob man die Diagnose mit 50 oder mit Ende 70 bekommt. Das muss man auch wirklich so sagen. Wenn man die mit 50 bekommt, hat man so, also ich sag mal, ich habe ja immer noch die große Fresse, weil ich in der Honeymoon-Phase bin. Mir geht's ja noch weitestgehend ganz gut mit 70, 75. Und wenn man dann keinen Sport getrieben hat sein Leben lang, das ist auch die Wahrheit, dann geht's relativ schnell bergab. Genau. So, und deshalb organisieren wir die Jüngst- und Jungerkrankten, die traditionell in Berlin praktisch keinen Anlaufpunkt hatten. Und was auch noch viel, viel wichtiger ist, sind die Angehörigen. Also die Angehörigenarbeit spielt noch eine viel größere Rolle. Nicht, weil die Gruppe der Angehörigen naturgemäß größer ist, ja, weil zu vielen Erkrankten kommen ja mindestens zwei Familienmitglieder, sondern weil die nichts und niemanden haben, zu dem die gehen können. Wir als Patienten können zu den Ärzten gehen, aber ein Angehöriger kann ja nirgendwo hingehen und sich Rat und Tat holen. Und da ist es am dringendsten, also die herzzerreißendsten Gruppenstunden sind die mit den Angehörigen.
0: Das stimmt. Ich habe das mal gelesen. Also da sind nur 2% der Männer und 1,3% der Frauen erkranken am Parkinson.
1: Genau, das ist ein bisschen anders als bei euch, ne?
0: Ja. Nee, bei uns, bei der MS ist das ja so, erkranken ja mehr Frauen. Aber wir haben ja drei Verlaufsformen. Wir haben die schubförmige, sekundär und primär. Schubförmig erkranken mehr Frauen. Aber ich habe ja die primär. Ich bin ja schleichend. Also meine MS schleicht. Bei mir ist das gleich. Also Männer und Frauen sind da gleich. Da ist nicht irgendwie mehr Männer, mehr Frauen, sondern wir sind gleich.
1: Peter wollte, glaube ich, noch was zur Selbsthilfe sagen.
2: Ich wollte zur Selbsthilfe. Ja. Ich leite ja auch eine Selbsthilfegruppe, angefangen mit 24 Teilnehmer. Jetzt habe ich 130.
1: Wow.
2: In 6 Jahren. Und wir machen auch Angehörigentreff einmal im Vierteljahr. Das war ganz schwer, das zu installieren, weil wir dann als Patienten nicht mitmachen können und wollen.
0: Warum nicht?
2: Weil die Angehörigen müssen da irgendwann mal unter sich sein und mal erzählen, was sie sonst niemanden ihrer Nachbarn erzählen sie das nicht. Und sie erzählen das auch in der Verwandtschaft nicht, aber unter Gleichgesinnten, da gibt es ja auch unangenehme Themen, Inkontinenz und etc. Und dann habe ich eine Sportgruppe, die macht mit Smoothie-Ringe. Das sind die grünen so Dinger mit Rollen da drin. Ist sehr schön. Tango hatten wir auch. Und jetzt ist es im Augenblick, in diesem halben Jahr, ist so wenig zu tun, hatte ich noch nie. Weil wir durch die Krankheit, die uns alle belastet, wir keine Veranstaltung machen können.
1: Das ist
0: schon krass. Grad, ja. Aber ich unterbreche euch mal. Wollen wir noch mal ein Lied hören?
1: Unbedingt.
0: Peter, Marius Müller-Westernhagen.
2: Ja,
0: es geht mir gut.
2: Es geht mir gut. Ja, das höre ich gerne. Weil ich liebe auch die Zeit, wo es mir gut geht. Die nutze ich auch aus.
0: Ja, cool. Wir hören noch mal ein Lied.

0: Das geht mir gut.
1: Ja, jetzt geht's mir auch richtig gut, du.
2: Peter,
0: ja.
2: Marius, es geht dir gut. Dass das Lied, verbindest du was damit? Mit Marius? Ach, oder also nur
0: wir waren früher mal Marius-Fan und haben mal so ein Open-Air-Konzert im Niedersachsen-Stadion mitgemacht.
2: Ja, cool.
0: Und da war, also die Stimmung, die konnte man nicht übertragen. Und das verbinde ich immer mit dem Lied.
2: Ja, und auch menschlich. Auf einmal so geht's dir gut und dann so, oh geil, mir geht's heute gut. Und wenn es schlecht geht, gibt's ein...
0: Ja, also deswegen höre ich das auch immer noch gern, das Lied.
2: Ja, das sehr, sehr gut. Schön.
0: So. Es hilft so ein bisschen über manche trüben Gedanken hinweg.
2: Ja, aber du bist ja eine frohe Natur, so wie ich dich kennengelernt habe.
0: Ja, das stimmt.
2: Also das ist ja nicht so, dass du deinen Kopf gegen die Wand haust. Nee. Ich habe jetzt ein Parkinson und ich will nicht mehr. Das bist du ja nicht genau wie Carsten. Carsten ja auch nicht. Nee. Ich meine, ich kenne euch beide ja nur jetzt von hier, bla. Mhm. Wir haben uns noch nie persönlich gesehen, es sei denn, jetzt sehen wir uns.
0: Das erste Mal, ne?
2: Bitte?
0: Das erste Mal.
2: Da. Das erste Mal.
0: Ja.
2: Entschuldigung. Hier, was habe ich denn nochmal? Parkinson wird ja, hatten wir vorhin auch schon mal, als Schüttelkrankheit. Wird sie ja nicht mehr, ne?
1: Wir sind dagegen.
2: Es ist also negativ.
0: Das wird ja immer nur auf schüttelndes Bier reduziert und das ist nicht wichtig.
1: Ja, also, aber das ist unterhalb des Weißwurst-Äquators nur da.
2: Ach, da.
1: Da machen die auch Lieder drüber, die singen da auch und machen Videos darüber. Es gibt von einer aus Baden-Württemberg oder so, die haben ein Video darüber gedreht, wie sich das anfühlt, mit der Schüttelübung kein Bier trinken zu können.
2: Das ist ja krass.
1: Kann man sich, ist ja lustig, ist ja in Ordnung.
2: Ja, aber es ist krass.
1: Ja, naja, wir trinken ja in Berlin das Bier aus der Flasche, von daher kann nicht so viel passieren. Mhm.
2: Berliner Weiße ist doch...
0: Da fällt mir nur der eine Witz ein, wo der eine Park in den anderen trifft und er sagt, herzlichen Glückwunsch, du hast ja beim Tanzwettbewerb den zweiten Platz gemacht. Sagt er, dabei bin ich nur an der Bühne vorbeigegangen, ich war gar nicht angemeldet und habe mir mein Bier nach am Platz getraut.
1: Es gibt Parki-Witze, das wusste ich gar nicht. Ja, der ist gut. Gut, also, aber würde für mich nicht zutreffen, ja?
2: Dadurch, dass ihr beide an der gleichen Erkrankung erkrankt seid, aber es gibt mit Sicherheit auch welche Parkis oder Parkinson-Patienten, die dir richtig fertig sind mit der Welt, weil auf einmal kommt eine Krankheit von jetzt auf gleich, obwohl die schon jahrelang wahrscheinlich schon im Körper ist und dann kam die ja irgendwann mal zum Ausbruch. Seid ihr beide ganz gut drauf?
1: Ja, es stimmt, es hat mich nicht so hart getroffen. Also ich frage mich bis heute, warum, vielleicht kommt es ja noch, ja. Aber war jetzt nicht so der Lebensschock, muss ich so sagen. Also weil ich finde, dass ich jetzt sozusagen jetzt nochmal eine neue Chance bekommen habe, mein Leben nochmal neu zu bewerten und neu zu gestalten. Und das ist so ein Prozess, der dauert an. Also das macht jeder durch nach der Diagnose. Hat man so seine 2 Jahre, bis man das angenommen hat. Da kommt man nicht drum rum. Und irgendwann findet man sich oder nicht. Ach ja, ich.
2: So, Carsten, du bist ja auch schon, du hast die EU-Rente.
1: Ich arbeite darauf hin, ja.
2: Ach so.
1: Da sind die bürokratischen Hürden noch zu nehmen und dann wird es aber dieses Jahr wohl klappen.
2: Da musst du alle zwei, drei Jahre einen Antrag stellen?
1: Will ich sehen, mal gucken.
2: Ach so, das erste Mal wäre das denn jetzt?
1: Genau.
2: Weil, guck mal, ich habe ja meine EU-Rente, habe ich ja auch, die habe ich ja gleich bekommen, also unbefristet. Also ich muss nicht in zwei Jahren wieder rumtanzen und sagen so, und dann tanze ich vielleicht gut und dann lehnen die das ab, so ein Stempel, abgelehnt.
1: Naja, ist ja eher unwahrscheinlich, oder?
2: Ja, nee, ich habe sie bis zu meiner richtigen Rente, Altersrente oder wie das Ding da heißt.
1: Ja.
2: Und wie lange werde ich sie denn haben? Das befreit aber, dann hast du einfach, wo du denkst, so ist geil. Obwohl ich würde ganz gerne wieder arbeiten, geht nicht. Bekomme ich nicht hin, aber ist egal. Jetzt seid ihr beide wieder dran, ich rede erst mit euch. Und, Carsten, dein Radio. Und du hast ja ganz, ganz viele, oder nee, so viele Mitglieder habt ihr ja gar nicht da drin, ne?
1: Na, man ist ja im Radio nicht Mitglied, sondern man kann es ja hören. Ich könnte jetzt darüber erzählen, was wir vorhaben. Ach, das ist so langweilig. Also es ist so, wie gesagt, man kann sich das anhören. Radio Parkinson kann man sich anhören, ist halt ein buntes Musikprogramm. Und dadurch, dass die Technik sich jetzt ein bisschen weiterentwickelt hat, werden wir demnächst auch selber mit Produktionen anfangen, also mit Interviews und die dann senden, vielleicht auch mal eine Live-Sendung fahren. Ist ja auch mal ein bisschen mit Geld verbunden. Wir warten noch auf Fördergelder. Das ist ja in Berlin hier auch jetzt noch nicht durch. Ja. Der Prozess läuft noch. Also es ist schon ein bisschen noch von Geld abhängig, weil ganz ohne Geld geht es ja auch nicht. Deshalb kann ich jetzt im Radio gar nicht so viel sagen. Vielleicht, Eva, können wir ja mal was zusammen machen, was wir dann auf unserer Welle ausstrahlen. Das wäre doch mal eine Idee. Was hältst du davon? Also jetzt im
2: Parkinson-Radio.
1: Genau, das muss ja, also wir müssen ja nicht mal über Parkinson reden. Der Name ist irgendwann mal so gekommen. Man positioniert sich damit ja auch ein bisschen, das schreckt auch ein bisschen ab, habe ich festgestellt, wenn man sagt, guten Tag, ich bin ja von Radio Parkinson. Dann gucken einige immer ein bisschen komisch, ja. Aber ist ja egal. Also ich finde, es ist eine Form von Bekenntnis, wie man damit umgeht.
2: Und du, also ich mache ja Handy und Cap und ich schnack wirklich mit Leuten, mit Beeinträchtigung. Also ganz egal, ich schnack ja auch mit euch, Parkinson.
1: Also ich finde, als ich dich das erste Mal gehört habe, hat mich das ermutigt, weiterzumachen auf diesem Wege, ja, weil du ja auch offensiv damit umgehst. Also es ist selbstverständlich, nicht für jeden, aber für uns.
2: Ja, aber das musst du ja.
1: Und da können alle dran teilhaben, finde ich.
0: Also es haben viele, wenn das Jungerkrankte sind, haben da viele Probleme mit der Krankheit offen umzugehen. Erzähl mal nichts im Kegelclub und sonst was. Also das ist die erste große Hürde, die man nehmen muss, um sich selbst zu finden mit Parkinson.
1: Aber das ist auch ein guter Ratschlag. Also ich habe es ja selber erlebt. Also selbst in meiner eigenen Familie gibt es Leute, die das noch nicht geschnallt haben. Mhm. Hier im Wohnumfeld gibt es Leute, die die Straße wechseln, wenn ich komme. Weil sie Angst haben, dass sie sich anstecken. Ich vermute mal nicht, sondern die wissen einfach nicht, wie sie mit mir umgehen sollen. Obwohl ich ja schon viel länger Parkinson habe, als sie es wissen, ja. Das ist, also man macht da schon so ein bisschen was mit, das ist, man,
0: also die Erfahrung habe ich auch gemacht, genau die, und noch schlimmer ist denn die, wenn die auf einen zukommen und dich dann fragen, wie geht's dir denn? So nach dem Motto, hast du schon Probe liegen?
1: Lena, die erste Zeit hat mich immer aufgeregt, wenn ich gesagt habe, ja du, ich habe Parkinson. Du, sieht man dir überhaupt nicht an. Ja. Oh, da ist mir ein Messer in der Tasche aufgeklappt. Ja. Aber andererseits, man hat es ja selber mit Bekannten und Freunden, die Krebs oder was haben, da steht man genauso da und weiß erstmal nicht, wie man sich verhalten soll. Als ungeübter Erkrankter ist die Realität.
0: Also ich habe gerade ganz neue Erfahrungen. Ich habe mir vorgestern einen Rollator geholt.
2: Cool.
0: Und cool. Ich habe festgestellt, dass es eine unheimliche mutige Sache ist, mit dem Ding umherzulaufen. Ja, gibt es welche, brauchst du da schon? Da fragen dich, welche ist der aus Alu und was hat er auch Rallye-Streifen und was weiß ich nicht alles. Aber es ist doch schon eine kleine Überwindung. Aber ich kann eins sagen, meine Gangart ist wieder aufrecht. Ich roll wieder über den ganzen Fuß ab und das habe ich seit 2 Tagen festgestellt.
1: Na super,
2: und
1: du, ja.
2: Und Peter, du kannst dich hinsetzen. Du kannst dich einfach, ich bin ja Rollatorgänger. Also nicht, weil ich Trends laufen möchte, sondern weil es nicht anders geht. Deswegen laufe ich auch mit dem Rollator rum. Aber ein Rollator hilft mir, weil ich nicht mehr so richtig gerade gehen kann oder richtig gehen kann. Deswegen. Aber nochmal zu Parkinson zu kommen. Okay, du hast einen Rollator jetzt. Die Leute denken jetzt wahrscheinlich, aufgrund Alter musst du einen Rollator haben.
0: Ja, es gibt einige, die gucken ein bisschen mitleidig, aber ich bin ja letztes Jahr 12 Stufen rückwärts runtergefallen. Und da ist Gott sei Dank so viel nicht nachgeblieben. Nur die aufrechte Gangart, würde man sagen, beim Dressurreiten ist nicht mehr perfekt. Und deswegen komme ich mit den Trippelschritten nicht so hin. Und jetzt geht das wieder aufrecht. Aber und mein Ziel ist es, bis zum Ende der Serie, so sie stattfindet, dass ich ohne Rollator auf dem Sportplatz wieder aktiv teilnehmen kann. Aktiv heißt in die Trillerpfeife pfeifen und sagen, schneller, schneller. Ne?
1: Das würde aber gut aussehen, wenn du dich am Rollator festhältst und die Leute mit der Trillerpfeife antreibst.
0: Ja, ja, aber da weiß man ja nicht, wie die Eltern reagieren. Ne?
1: Genau, wer ist das denn?
2: Aber ist das nicht egal? Wichtig ist doch, dass es dir oder euch gut geht. Ja. Kleine Frage, macht ihr beide Ergo? Krankengymnastik, Logopädie?
0: Ergo mache ich, Physiotherapie mache ich und bin bei der logopädischen Ausbildung.
2: Ach, du hast eine Ausbildung?
0: Da bin ich Proband, in dem das letzte Semester der Logopädie sich an mir reiben kann.
1: Das ist ja auch interessant. Ja, nee, ganz wichtig, jegliche Form von Bewegung und Sport und Ergotherapie und Reha-Sport und all diese Sachen auch, ja.
2: So,
1: also muss sein, sonst geht gar nichts.
2: Hat Parkinson was mit ZNS, zentrale Nervensystem, zu tun? Müsst ihr MRT machen oder sonst irgendetwas?
1: Müssen wir MRT machen. Also es gibt einen sogenannten DAT-Scan, nicht DART, sondern DAT. Da kriegt man Kontrastmittel gespritzt und dann sehen die praktisch im Gehirn da, aha, okay, alles klar, das ist das letzte Indiz für Parkinson. Aber müsst ihr regelmäßig MRT machen?
0: Nee.
2: So, also MS, ja? Ich mache einmal im Jahr MRT.
1: Ach, guck an, ja.
2: Also ich mache das, ich mache das. Immer wenn mein Termin da ist, dann hole ich mir gleich einen Termin fürs nächste Jahr, weil das dauert ganz schön lange. Und einfach nur mal zu gucken, wie weit oder was ist das bei mir los im Hirn. Da ist irgendwie alles weg. So, oder Rückenmark oder sonst irgendetwas. Nee, ja.
1: Nee, müssen wir nicht machen.
2: Nee, also müsst ihr nicht. Also, aber ich habe das eben gerade gelesen. Und zwar die Schüttellähmung, ne? Die,
1: wenn du noch einmal Schüttellähmung machst, so leg ich auf.
2: Entschuldigung. Ja. Ich habe doch vorhin gesagt, man findet nur Blödsinn im Internet. Die Schüttelkrankheit.
1: Aber warum druckst ältere, du dir das noch aus?
2: Pass auf, die Schüttelkrankheit ist eine ältere Bezeichnung. Paralyse, kann ich gar nicht. Zitterlähmung ist ein langsam fortschreitendes Verlust von Nervenzellen. Deswegen bin ich gerade auf ZNS gekommen.
1: Ach so, weil verstehe.
2: Der ganze Körper besteht ja aus Nerven. Also du hebst deinen Finger und dann kommt das ja vom Hirn oder vom Rückenmark, weil beide steuern ja deinen Körper. Deswegen hatte ich gedacht, ihr macht auch.
0: Nee,
1: bei uns sind die Nervenenden angegriffen und dieses Absterben der Nervenenden führt dazu, dass der Dopamintransport nicht stattfindet. Und dieser Prozess schreitet fort. Der ist nicht aufzuhalten gegenwärtig. Also da hat man so Hoffnung jetzt mit Stammzellentherapie.
0: Ja.
1: Aber ich glaube, das ist dann für uns nicht mehr nutzbringend. Also. Ja. Ja, Peter, sag
0: ich sage immer eins, ich habe die Hoffnung aufgegeben, dass sie das finden, woher Parkinson entsteht und wie es sich entwickelt. Für mich wäre es eigentlich nur interessant oder für uns wäre es interessant, wenn man die Krankheit zum Stoppen bringen könnte. Und da hat die Pharmaindustrie, das muss ich mal so kritisch sagen, nicht das größte Interesse dran.
2: Ach so. Aber ich habe mal noch was. Und zwar hattet ihr letzte Woche, ich wollte gerade sagen Welt-MS-Tag, Welt-Parkinson-Tag.
1: Ja. Das war ein super Tag gewesen. Haben wir die Korken knallen lassen. Nein, natürlich nicht.
0: Hat nichts stattgefunden.
1: Ich habe auch gesagt, ich nehme, bitte nehmt Abstand von Gratulationen oder so. Das ist jetzt nicht angemessen, ja.
2: So Parkinson kommt ja von den englischen Arzt, James Parkinson, oder vielleicht anders englisch ausgesprochen, der die Hauptsymptome 1817
1: schon, ja.
2: Ja, erstmal beschrieben hat. Also, es ist ja auch Morbus Parkinson.
0: Ja.
1: Morbus steht für Krankheit, genau. Ja. Wenn ich kurz mal reingrätschen darf in den wissenschaftlichen Teil, es gibt gerade ein sehr interessantes Buch, und zwar heißt das Ending Disease, Parkinson Disease, nochmal Ending Parkinson Disease. Ein Autorenkollektiv ist im Augenblick nur im Englischen erschienen. Ich habe es gerade vor einer Stunde quer gelesen.
2: Seht ihr?
1: Es gibt also verschiedene Theorien, und ich hatte mit Peter schon mal gesprochen, die Pestizidgeschichte spielt eine große Rolle. Ja. Die ganzen Chemikalien, die für Bleichen und so verwendet werden, spielt eine große Rolle. Aber wie gesagt, für uns kommt das jetzt im Augenblick zu spät.
0: Und Amalgam auch. Amalgam spielt auch eine Rolle.
2: Ach so, ja. Aber ich habe auch noch mal, was wollen wir noch mal ein Lied hören? Und zwar, wir sind gleich fertig.
1: Oh, ist die Zeit schon um?
2: Ja.
1: Du, Peter, lass uns einen zweiten Teil machen.
2: Peter, du hast ja das Lied, was du ganz gerne hören möchtest, ja, von Thomas Godoy.
0: Ja, das ist ein motivierender Mutmacher-Song.
2: Ja, genau. Den hören wir jetzt nochmal.
0: Den hören wir uns jetzt aber richtig an.

0: Oh, mit Beifall, danke.
1: Mann, Carsten und Peter.
2: Ja, ja.
1: Da sind wir wieder. Durch. Ich danke euch. Hat total Spaß gemacht. Und Peter, ich habe den Ort wieder vergessen. Hittfeld?
3: Also das ist die gesamte Gemeinde Seewetal und Ort ist Hittfeld.
1: Ach, Hittfeld, ich reiz. Nee, aber total klasse. Hat total Spaß mit euch gemacht.
2: Dito.
3: Ja.
1: Und auch auf diesem Wege kann man Interviews machen.
3: Ja.
0: Okay. Vielen Dank, dass du uns die Möglichkeit gegeben hast, in deiner Sendung über unsere und unsere Krankheit zu sprechen.
3: Ja.
1: Ja, ich habe zu danken.
3: Wir hoffen, dass wir für einige Zuhörer doch einige Hilfen geben konnten.
0: Anregungen und Tipps.
1: Ja. Denke ich mir.
0: Ja, man weiß immer nicht, ja.
1: Also Handy und Cap wird ja auch gehört.
3: Ja.
1: So. Also die Leute hören ja Handy und Cap.
0: Ja.
1: Das ist ja nicht so, oh nee, schalte ich nicht an, weil ich will nicht über Krankheiten reden oder sprechen oder hören oder so.
3: Mhm.
1: Deswegen.
3: Also eine wichtige Sache, die habe ich vergessen unterzubringen. Meine Frau und ich haben uns abgemacht, dass wir uns nicht damit beschäftigen wollen, was in 4, 5 Jahren ist, was da alles sein könnte, sondern wir leben von heute auf morgen und da leben wir eigentlich sehr gut mit.
1: Und ihr habt keine Glaskugel, ihr wisst nicht, was morgen ist oder sonst irgendetwas. Nee,
3: da kommt was anderes dazwischen, ne? Siehe jetzt, die Krankheit wirft alles bei allen über den Haufen.
1: Ja, deswegen, und man muss immer positiv sein. Und was ich mal machen werde, ich werde mal zu Carsten fahren nach Berlin, wenn man wieder fahren darf, wenn man ein anderes Bundesland besuchen darf.
0: Nee, bitte, nach Berlin dürfen alle kommen. Oder lassen sie euch nicht raus?
1: Nee, aber wir haben ja hier auch einen Ort Berlin, in Schleswig-Holstein.
0: Na, fährst du erstmal dahin und dann guckst du
1: ja,
0: mal.
1: Aber bringt mir ja nichts.
3: Ich habe auch nichts dagegen, wenn ihr mich besuchen kommt in Hittfeld.
1: Ja, dann machen wir das mal. Wir halten das mal fest, Carsten.
0: Wir halten das mal fest, auf jeden Fall. Aber mit Ottmar Hitzfeld, wie heißt da der Schauspieler?
3: Ottfried Fischer.
0: Ottfried Fischer, danke schön. Der hat es aber dann auch schon 20 Jahre oder länger, weil der spricht ja schon, der hat mir immer so abgenervt, dass er immer so gemuschelt hat und man hat ihn kaum verstanden, wenn er was gesagt hat.
3: Ja, die Luft war dann weg.
0: Ja. Ah ja, ist schon. Und wann hat der die Diagnose, weißt du das, wann der die hatte?
3: Ja, die schon, also als ich vor 15, 16 Jahren beim Neurologen war, da war der schon deutschlandweit bekannt.
0: Ach, so lange ist das schon, ja.
3: So, und witzig fand ich, er hat ja seinen Humor auch selten verloren. Als er seine letzte Abschiedstournee hat er genannt, jetzt noch langsamer.
0: Der ist gut, ja. Stimmt.
1: So, Carsten und Peter.
0: Jo.
1: Das war Handy und Cap mit Parkinson.
0: Ging ja schnell um die Zeit.
1: Das geht, das rennt. Also,
3: haben wir gar nicht gemerkt.
1: Nee, auf einmal ist 60 Minuten ist in Nu weg. Hat mit euch Spaß gemacht, auf alle Fälle. Und ich hoffe, wir bleiben in Kontakt.
3: Ja.
1: So,
3: wir können wir können das gerne nochmal vertiefen.
1: Ja, Teil 2, Parki Teil 2.
3: Ja.
0: Genau.
1: Machen wir im halben Jahr.

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0: Hallo und herzlich willkommen zu Analoges Besser 7 2026. Ich bin Roland und für die nächsten 60 Minuten übergebe ich das Studio komplett an Andy, denn es ist wieder Zeit für einen Metal Corner in voller Länge. Unter dem Motto SummerSlam geht's einmal quer durch den Sommer, durch staubige Festivalfelder, verschwitzte Nächte und eiskaltes Bier in der Abendsonne. Also zurücklehnen oder aufdrehen, ganz wie du deinen Metal-Sommer am liebsten erlebst. Hier ist Analoges Besser und jetzt Metal Corner SummerSlam, präsentiert von Andy.
1: Hallo und herzlich willkommen zu einer Sonderausgabe von Andys Metal Corner. Passend zur derzeitigen Hitzewelle steht die heutige Ausgabe unter dem Motto SummerSlam. Um mit dieser Affenhitze klarzukommen, bietet sich ein entspannter Roadtrip zu einem Lieblingsbadeplatz an und den passenden Soundtrack dazu liefere ich euch heute. Auf geht's mit besagtem Roadtrip und was passt besser dazu als entspannter Stoner Rock? Im Hintergrund hören wir bereits Chaos mit Phototropic. Begleitet wird Chaos von den Truckfighters und Fu Manchu. Daher Lautstärke hoch und den Fahrtwind genießen.

Das waren Fu Manchu mit California Crossing. Endlich angekommen an euren Lieblingsbadeplatz, warten schon eure Freunde auf euch, um den sonnigen Tag zu genießen. Hierzu liefere ich euch Metal mit sommerlichen Vibes. Den Anfang machen jetzt Deftones mit ihrer Hymne My Own Summer. Gefolgt von den Queens of the Stone Age und Periphery habt ihr gechillten Metal ganz im Zeichen des Sommers.

Nachdem wir jetzt den Tag in der Sonne oder im Wasser genossen haben, kommt jetzt langsam Durst auf. Und wie wir alle wissen, ist viel Trinken sehr wichtig bei solchen Temperaturen. Den passenden Soundtrack zur ausreichenden Hydration liefern uns dazu The Prophecy 23, Real Big Fish und Callejon. Zu Risiken und Nebenwirkungen lesen Sie die Bieretikette.

Das war Callejón mit Sommer, Liebe, Kokain. Der sommerliche Tag neigt sich nun langsam dem Ende und somit können wir hoffentlich einen schönen Sonnenuntergang und einen lauen Sommerabend genießen. Der finale Part von Andys Metal Corner ist eine kleine Zusammenstellung chilliger Metal Songs, die dazu gut passen sollten. White Zombie, Danzig, Typo Negative und Death Haven bilden nun den Ausgang der heutigen Ausgabe. In diesem Sinne, trinkt ein kühles Bier für mich mit und bis zum nächsten Mal, euer Andy.

Das war Andys Metal Corner mit dem Thema SummerSlam. Auf Analog ist besser. Muchas gracias, Andreas. Übrigens, Infos zur Sendung sowie Links zu Analog ist besser findet ihr unter linktr.ee/analogistbesser. Vielen Dank fürs Zuhören. Ich hoffe, wir hören uns wieder jeden ersten Freitag im Monat um 19 Uhr auf Campus und City Radio St. Pölten, jeden dritten Dienstag im Monat um 20 Uhr im Freien Radio Neumünster sowie jeden dritten Donnerstag im Monat um 23 Uhr auf Radio Mora. Good night and good luck.

Nein, bei Rumble am Mikrofon gehört Fluch. Es gibt wieder viele neue Platten und auf Sounds of Subterranea sind einige neue Platten erschienen, unter anderem eine von einer Band namens Bad Dreams aus Australien. Die Band gibt es schon seit dem Jahr 2012 und sie spielen Garage Rock. In den Liner Notes steht auch Pub Rock. Der Titel des Albums ist Ultra Dundee, der Titel des Tracks, den ich ausgesucht habe, Kangaroo Skull.

Die Platte auf Sounds oder alle Platten auf Sounds of Subterranea haben eben wie immer eine außergewöhnliche Verpackung. Aus Australien kommt auch Dennis Tech, X-Radio Birdman. Ein neues Album gibt es auf Wild Honey Records mit dem Titel The Beat. Das sind bisher unveröffentlichte Aufnahmen drauf auf diesem Album. Forgiveness.

Auch von den schwedischen Garage-Rockern The Sewer Grooves gibt's wieder etwas Neues. Jetzt nach 15 Jahren ein neues Album auf Ghost Highway gemeinsam mit Chabuta Records. Das Album heißt The Echoing Sessions, Spanish Tears.

Auf Chaputa Records ist eine Doppel-7-Inch erschienen. In der Serie Double Feature ist das bereits die Volume 6. Auf der ersten Single sind The Outlets und auf der zweiten Single die Band The Things. Diese Kalifornier kommen mit dem Titel Tree Prison.

In der letzten Sendung habe ich ja schon eine Nummer gespielt von der deutschen Band Schneckenkönig, eine interessante Band. Das ist ihr zweites Album, das jetzt ebenfalls auf Sounds of Subterranea erschienen ist, mit dem Titel All Right, Liar.

Außergewöhnlicher Sound kommt so wie immer von Voodoo Rhythm Records, dieses Mal mit einem Italiener Spooky Man, ein Gitarrenbauer, Klangforscher und Soundtüftler, und der ist mit seiner Band unterwegs. Spooky Man, das Album heißt The Spookalicious Space Sound of Spooky Man and his Acousmatic Orchestra. Hier kommt der Titel No Peace. Eine Version von Willie Dixon Song, A Spoonful.

Die nächste Band, oder sollte ich lieber sagen, das nächste Projekt kommt aus Frankreich mit Quintana Dead Blues Experience. Dahinter versteckt sich eben das Projekt von Piero Quintana. Ein neues selbstveröffentlichtes Album gibt's, das heißt Ashes, It's Nothing.

Von den Berlinern Sugar gibt's ihr drittes Album auf Alien Snatch Records. Der Sound fällt wohl unter das Genre Punk Rock'n'Roll. Reaper.

Auf Cool Cat Records gibt es eine neue Platte der Band Monogroove. So neu ist das allerdings nicht. Es sind nur 3 Titel aktuell. 20 Tracks sind insgesamt drauf. Die meisten sind vorher unveröffentlichte Songs bzw. Demos. Aus diesem Album Anthology Autopilot.

Eine Art Anthology ist auch das neue Album der Cyanide Pills. Ist ein Doppelalbum und herausgekommen auf Damage Goods Records mit dem Titel Singled Out. Also da sind alle Singles drauf, die diese Band jemals veröffentlicht hat. Black Lightning.

ganz anders klingt. Ursprünglicher Punkrock, allerdings neu aufgenommen von der Band The Small Speak, einer japanischen Punkrock-Band, die sich anlehnt an frühe trashigen Punkrock-Sounds. Das neue Album ist auf Sounds of Subterranea erschienen und heißt This Record Kills All Trend Scums. Dem ist nichts hinzuzufügen. Under the Wire.

von der Bostoner Band The Amplifier Heads kommt auch wieder etwas Neues, und zwar eine digitale Veröffentlichung mit dem Titel Super 8, daraus Rock'n'Roll Riot.

Garage Punk Rock kommt auch aus Kanada, aus Montreal mit der Band Taxi Girls. Die Band gibt es seit dem Jahr 2022. Das Album, das jetzt herauskommt, nennt sich Static und wird in Kanada auf Stomp Records veröffentlicht und in Europa auf Wild Honey Records. Auto Hysterics.

Schräger Sound kommt aus Rotterdam. Die Band heißt JC Thomas and the Missing Sleepers. Das gleichnamige Album ist auf Slovenly Records erschienen. Seeing Black.

Die nächste Band kommt aus Schweden und auf Beluga Records gibt's ihr Album First Impression Number 2. Das ist ihr erstes Album auf Beluga Records, aber insgesamt schon ihre 8. Veröffentlichung. Die Band The True Lies About the Picture.

Das war Rumble. Am Mikrofon Gerhard Fluch. Wir hören uns wieder am kommenden Montag von 21 Uhr bis 22 Uhr. Bis dahin alles Gute und zum Schluss noch King Salami and the Cumberland 3 mit The Pulpo Dance.

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1: Übers Gendern haben wir uns ja schon in einer Kolumne geäußert. Wir haben gesagt, Gendern ja, aber bitte mit Sinn und Verstand und mit Rücksicht auf die Gegebenheiten der Sprache. Die bereits gesendete Kolumne hat sich einer normalen Form und Sprache bedient. Ein Beispiel für die Abgrenzung: anstatt Fußgänger gerne auch Fußgängerinnen sagen, aber die gehen dann bitteschön nicht auf dem BürgerInnensteig, sondern weiter auf dem Bürgersteig. Man kann seine Kritik an übertriebenem Gendern in einer Kolumne äußern. Das haben wir getan. Man kann sie aber auch in kabarettistischer Form äußern. Das tun wir jetzt mal. Stellen Sie sich vor, liebe Hörerinnen und Hörer, in der Volkshochschule oder auch in Radiosendungen werden Kurse angeboten, die komplizierte Gendersprache korrekt anzuwenden. Dann könnte sich das so anhören. Guten Abend, liebe Hörende. Willkommen in unserer Sendung. Alles wird sich ändern, daher richtig gendern. Heute wollen wir uns mit den Lingen beschäftigen, denn die Linge sind alle männlich. Hier ist Umformulieren notwendig, insbesondere natürlich dann, wenn es sich um Menschen handelt. Mag die sprachliche Diskriminierung beim Stichling, Schmetterling oder Pfifferling noch hingenommen werden, beim Zwilling und Säugling muss unbedingt gegendert werden. Also sagen Sie nicht der Säugling, denn da werden einfach alle Mädchen ausgegrenzt. Sagen Sie an der Mutterbrust saugende kleinkindhafte Person. Und sagen Sie nicht Zwilling, sagen Sie stattdessen die Kopie oder das Double. Ein Satzbeispiel: Meine Schwägerin hat eine Kopie geboren. Sagen Sie nicht Häftling. Grenzen Sie die armen gefangenen Frauen nicht aus. Sagen Sie in Gefängnishaft verbüßende Person. Und sagen Sie nicht Feigling. Sagen Sie die Memme. Oder splitten Sie die Angsthäsin oder der Angstrammler. Weitere Beispiele: Anstatt der Zögling sagen Sie im Stadium des Aufziehens befindliches Kind. Anstatt der Schädling sagen Sie eine schadenanrichtende Person, einen schadenanrichtendes Tier, einen schadenanrichtende Pflanze. Sagen Sie nicht Bückling, sagen Sie eine schleimende, sich tief verbeugende Person mit Hang zu Raucherfisch. Und sagen Sie nicht der Lüstling. Nein, auch Frauen haben ein Recht auf Wollust. Daher splitten wir und sagen der Geilmops und die Nymphomanin. Sagen Sie nicht der Angler. Sagen Sie fischfangende Person oder Angelmensch. Und sagen Sie auch nicht der Seniorenbeirat. Sagen Sie Personen, die sich in Bezug auf den Lebensabend versammeln und beraten. Sie sehen, liebe Hörende, für jedes Problem gibt es eine Lösung. Ich wünsche Ihnen noch einen guten Abend. Das war unser Beitrag. Alles wird sich ändern, daher richtig gendern. Wir bedanken uns für Ihre Aufmerksamkeit. Auf Wiederhören.

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0: Herzlich willkommen zur Sendung von Blink für, dem Netzwerk in Schleswig-Holstein von und für Menschen, die in ihrer Kindheit und Jugend sexuelle Gewalt erlebt haben. Mindestens jeder siebte Erwachsene hat in der Kindheit solche Erfahrungen gemacht. Dieses Thema betrifft also viele Menschen. In unserer Sendung sprechen wir über das, womit Betroffene sich in ihrem Alltag auseinandersetzen müssen. Nicht über die Details des Erlebten, sondern über die Folgen, die daraus entstehen. Über das, womit viele Menschen ein Leben lang leben müssen. Wir reden offen über sexualisierte Gewalt, nicht um zu schockieren, sondern um sichtbar zu machen, was oft im Verborgenen bleibt. Ein wichtiger Hinweis: Das ist kein leichtes Thema. Wenn du merkst, dass dir das Zuhören schwerfällt, dann gönn dir eine Pause oder überspringe diese Folge. Du bist nicht allein. Wenn du Unterstützung brauchst, nutze zum Beispiel das Hilfetelefon. Die Nummer und andere Hilfsangebote findest du im Internet unter www.hilfe-portal-missbrauch.de. Hier geht es um verschiedene Themen, die Betroffene in ihrem Leben beschäftigen. Also, lass uns reden, denn wir wissen aus Erfahrung, reden hilft.
1: Und wir möchten einen ganz schönen Abend wünschen. Herzlich willkommen zu unserer dritten Folge im Radio, Freien Radio Neumünster, mit dem Thema: Heute sprechen wir über das Hilfesystem. Über das Hilfesystem, was uns geholfen hat, was wir erlebt haben und unsere Erfahrungen, die wir damit einbringen können. Heute dabei sind, möchte ich zuerst nennen, unser wunderbarer und inzwischen liebgewonnener Radiotechnikmeister.
2: Thomas ist hier auch mit dem Studio 1.
1: Das ist schön.
3: Ilvi Christine ist auch wieder am Start.
1: Ganz wunderbar. Und wir haben heute Abend einen Special Gast am Telefon. Ich begrüße dich ganz herzlich, Thea. Magst Hallo. Du ein paar Worte von dir sagen, woher du kommst? Das ist ganz klar, du kommst aus Schleswig-Holstein. Uns kennen die beiden schon oder die anderen Zuhörer schon. Wir sind Mitte 50, das haben wir auch schon ausgestanden. Magst du uns was zu deinem Alter erzählen, von wo bis wo ungefähr du bist?
4: Ja, muss ich ja mal erstmal überlegen, aber ich glaube, ich bin 47 aktuell.
1: Okay, und meine Stimme kennt man auch schon. Ich bin Charlotte und weil das Wörtchen Blink für immer wieder ein bisschen für Verwirrung sorgt, haben wir uns überlegt, erklären wir es zum dritten Mal.
0: Unser Name Blink für ist Programm und vielleicht habt ihr euch schon gefragt, was er bedeutet. Blink für ist Plattdeutsch und heißt auf Hochdeutsch so viel wie Blinkfeuer. Das sind die Signallichter von Leuchttürmen. Sie zeigen Positionen, helfen bei der Navigation und machen in der Dunkelheit sichtbar, wo Orientierung

0: möglich ist. Und genau das wollen wir auch. Wir zeigen Haltung, unsere Position zum Thema sexualisierte Gewalt in Kindheit und Jugend. Der Leuchtturm ist deshalb auch Teil unseres Logos, als Symbol für Sichtbarkeit, Orientierung und auch ein bisschen für Schleswig-Holstein. Denn hier sind wir zu Hause und hier wollen wir etwas bewegen.
1: Ja, und wie wir schon angekündigt haben, oder wie ich eben erzählte, möchten wir erstmals das Thema Hilfesystem aufgreifen, dazu unsere Erfahrungen, und um überhaupt einen Einstieg in dieses großartige Thema zu bekommen, haben wir mal die künstliche KI gefragt, was es überhaupt mal spontan so rausschmeißt dabei. Und da kam als erstes die Beratungsstellen, dann die Notrufnummern, therapeutische Angebote, Selbsthilfegruppen, Rechtsberatung, Öffentlichkeitsbearbeitung und Aufklärung. Und was die KI aber nicht verraten hatte, das waren Kliniken sowie stationär als ambulant oder auch Eingliederungshilfe. Und was in der Vorbereitung auch noch aufgefallen ist, ist ein ganz großartiges Hilfesystem, das ist der Fonds sexueller Missbrauch, um Betroffenen von sexuellem Missbrauch in Deutschland finanzielle und Unterstützung und Hilfestellung anzubieten. Und die Notwendigkeit dieser Unterstützung ist unbestritten, da die Auswirkungen von sexuellem Missbrauch auf die Opfer tiefgreifend und oft lebensverändernd sind. Die finanzielle Entschädigung soll den Betroffenen helfen, traumatische Erlebnisse zu verarbeiten, therapeutische Maßnahmen zu finanzieren oder auch einen Neuanfang zu ermöglichen. Und weswegen wir das jetzt auch gerade noch mal so ein bisschen ausufern, ist der Grund, dass seit März 2025 das Hilfesystem gravierend durch einen Antragsstopp beim Fonds beeinträchtigt worden ist. Diese Entscheidung hat natürlich in der Gesellschaft große Empörung ausgelöst. Zahlreiche Organisationen setzen sich für eine Rücknahme des Antragsstopps ein, um den Opfern dringend benötigte Hilfe zu gewährleisten. Und es bleibt natürlich zu hoffen, dass die Verantwortlichen schnell handeln und den Fonds wieder aktivieren, um die Unterstützung für die Opfer sicherstellen.
2: Ich habe mal eine Frage. Dieser bitte. Fonds ist wie gesponsert? Wer betreibt den?
3: Die Regierung.
2: Die Regierung ist also ja. Staatlich.
1: Genau. Gehört mit zum Bundesministerium für Familie und Soziales.
3: Und Gesundheit.
1: Gesundheit, genau.
2: Aber das ist Geld aus Steuergeldern sozusagen?
1: Ja, auch. Und natürlich auch aus Geldern von Menschen, die es übrig haben.
2: Ach so, es geht beides?
1: Ja.
2: Ah, alles klar. Nur zum Verständnis. Ja.
1: Genau, und der wurde jetzt ganz kurzfristig noch früher gestoppt, als er eigentlich gestoppt werden sollte. Und viele Menschen, die einen Antrag noch stellen wollten, haben das getan und haben mitbekommen, dass dieser Antrag schon überflüssig war. Und das löst natürlich viel aus, wenn sich jemand gerade noch traut und dann auf einmal. Er wird sicherlich immer mal wieder vorkommen in unserer Thematik hier im Radio. Ja. Und weil wir davon auch profitieren durften und auch uns dadurch gut zum Positiven auch schon was verändern konnten. Aber das ist ein Bruchteil von einem Hilfesystem, was generell jetzt auch noch mal ein bisschen von unseren Erfahrungen mitgeteilt werden kann.
2: Was mir auch noch fehlt in der Auflistung, das Radio.
1: Absolut, ne?
2: Also ihr.
3: Jetzt, wo du es sagst. Jetzt,
2: also ihr.
3: Sagst. Ja,
2: also
3: genau. Wir fehlen
2: ihr
3: auch.
2: Ihr wollt
3: noch.
2: Ja auch helfen, insofern.
1: Ja. Ja.
2: Die Sendereihe jetzt hier gehört dazu.
1: Das stimmt. Und tatsächlich ist es nicht nur, dass wir auch helfen wollen, sondern allein, dass wir so ein Angebot bekommen, eine Plattform, wo wir als Betroffene mit so viel Unterstützung und auch mit gefordert werden, mal zu sagen, ey, wie ist das eigentlich bei euch? Also wir bekommen eine Hörerschaft gerade, wo wir ganz stolz darauf sind, dass jeder einzelne Mensch, der uns jetzt gerade hört, uns zuhört und auch nachfragt. Und wann kommt eure nächste Sendung? Dafür möchten wir den Hörern danken.
3: Und wir danken natürlich dem Freien Radio, Freies Radio Neumünster, das ist immer noch so komisch auszusprechen, dass wir diese Chance haben. Das ist für uns ein Geschenk.
2: Ja, ihr seid ja jetzt schon Mitglied, ne? Insofern,
3: ja.
2: Ihr gehört schon mit zum Ensemble hier.
3: Ja, wir fühlen uns auch schon sehr wohl auf diesen Stühlen hier.
1: Ja, sehr bequem.
2: Also wir sitzen, um es mal so zu sagen. Viele kennen ja Moderatoren, die stehen, aber wir sitzen. Wir machen es uns gemütlich, ne? Ja.
3: Genau.
1: Thea, ich mag dir mal eine Frage stellen.
4: Gerne.
1: Wenn du einen Schnupfen hast, dann weißt du, dir zu helfen. Dann gibt es einen Arzt an der Ecke, dann gibt es einen Apotheker an der Ecke. Es gibt aber keine therapeutischen Angebote auf ländlichem Raum für Betroffene von sexueller Gewalt. Ist das richtig?
4: Also zumindest in der Region, in der ich wohne oder auch damals gewohnt habe, wo ich auf der Suche nach therapeutischen Angeboten war, als junge Erwachsene, also so im Alter von 17 Jahren, habe ich mich auf den Weg gemacht und war auf der Suche nach Angeboten, nach Unterstützung. Und wie gesagt, ich wohne wirklich sehr ländlich und da gab es nichts. Ich habe also die nächstgrößere Stadt, das war von mir gute 45 Minuten mit dem Auto. Autofahren durfte ich damals noch nicht. Also war ich auf öffentliche Verkehrsmittel angewiesen, dauerte dann noch mal ein bisschen was länger, in die nächstgrößere Stadt zu fahren. Genau, und da wäre die erste Beratungsstelle gewesen, die ich hätte anlaufen können.
1: Bis zu dem Zeitpunkt ist ja aber auch schon viel passiert. Also im Grunde genommen, dadurch, dass du ja Hilfe gesucht hast, Umkehrschluss, es ist niemandem auch aufgefallen, dass du vielleicht auch Hilfe bräuchtest.
4: Genau, das ist vermutlich weniger aufgefallen, weil es für mich damals sehr wichtig war, funktional zu sein, damit das Ganze nicht auffliegt sozusagen. Mhm. Da gab es halt eben auch Androhungen, was passieren würde, wenn ich mein Schweigen breche. Und insofern war das für mich natürlich nochmal brisant, mich da überhaupt auf den Weg zu machen. Ne? Also es war auch erstmal eine ganz schöne Überwindung, überhaupt gewillt zu sein, mit irgendjemandem darüber zu sprechen.
1: Ich war da bei dir, die Frage zu stellen, dass du nebst der Angst, sowieso aufzufliegen, eigentlich noch eine größere Demütigung hattest, indem, dass du wusstest, wenn du die Hilfe holst, hast du mit noch schlechterem zu rechnen.
4: Ja, genau. Also es war dann tatsächlich eine Bedrohung meines Lebens sozusagen. Ja. Also es war eine gefährliche Situation für mich, die sich da damals dargestellt hat, ja.
1: Das heißt, du hast durchgehalten.
4: Ja.
1: Ich könnte dir jetzt eine Frage stellen, was dir geholfen hat, aber in meinen Aufzeichnungen steht noch etwas von einem Pastor.
4: Mhm. Magst du? Genau. Das habe ich damals auch versucht, mich an den Pastor zu wenden. Das lief aber auch nicht besonders gut.
1: Ja. Und was hat dir geholfen, bis hierhin zu kommen?
4: Geholfen hat mir letztendlich, nachdem ich an der Beratungsstelle nicht weitergekommen war, weil ich meine Begleitperson, die ich mir organisiert hatte, nicht mit ins Gespräch nehmen durfte. Und das war für mich dann so eine Hürde, das nicht zu tun, dass ich diese Beratungsstelle gar nicht erst betreten hatte. Und dann vergingen noch mal gute 5 weitere Jahre, wo ich keine Hilfe hatte und bin dann quasi einmal zusammengebrochen sozusagen und wurde von meiner Freundin zu ihrer damaligen Hausärztin quasi geschleppt, getragen, hingefahren. Also sie hat mich da begleitet. Und diese Hausärztin war die erste Person, die mich ernst genommen hat, die gesagt hat, okay, ich helfe dir, ich bin da, wir können eine Therapie beantragen, da unterstütze ich dich, damit du adäquate Hilfe bekommst. Genau, und das war auch der erste Moment, wo ich wirklich Hilfe bekommen habe.
1: Was für ein Weg. Thomas zeigt gerade eins unserer Kärtchen.
2: Ja, ich habe mal noch eine Frage. Mir ist jetzt erst klar geworden, ihr habt in den ersten beiden Sendungen immer gesagt, wir sind Überlebende.
1: Ja.
2: Und jetzt, was Thea sagte, ne, mein Leben ist bedroht, wenn ich ja irgendwas raus, ich könnte hier getötet werden oder wie auch immer. Ne. Jetzt ist mir das erst richtig klar, dass euch, ja, ihr seid ja so unter Druck gewesen, in den allermeisten Fällen wird das auch überall so gewesen sein, dass euch wirklich der Tod angedroht wurde, beziehungsweise zumindest so angedeutet wurde, das ist mir jetzt erst klar geworden, dass ihr das so gesagt habt. Ich wollte euch jetzt nicht groß unterbrechen, aber mir ist das, vielleicht ist auch anderen Hörerinnen gerade klar geworden.
3: Vielen Dank.
2: Was für ein Druck das eigentlich ist, dass dir wirklich die, es ist mir gerade untergegangen hier.
4: Genau, und das ist auch heute. Ich bin auch heute noch so viele Jahre später zu diesem Termin, wo ich so dachte, und du brichst wieder das Schweigen. Aber jetzt zum Glück mit dem, je häufiger ich das getan habe, desto mehr habe ich auch die Erfahrung machen dürfen, es passierte nichts. Ja, also ich lebe immer noch.
3: Gott sei Dank.
4: Genau. Aber ich muss sagen, das sitzt tief in meinem Körper, das sitzt tief in meinen Erinnerungen. Und es ist jedes Mal wieder ein aktives sich dafür entscheiden, diesen Drohungen keinen Glauben zu schenken und tatsächlich meine Stimme zu erheben und zu sagen, so ist es gewesen.
2: Mhm. Hut ab.
4: Danke.
1: Deswegen sitzen wir hier. Elvi, wie war das bei dir?
3: Also bei mir ist es ein bisschen anders noch gelaufen. Bei mir haben diese Androhungen und Schweigegebote, die mir auferlegt wurden, haben Jahrzehnte quasi angehalten. Ich habe also mich nie dazu geäußert, beziehungsweise auch nie, außer die Zeichen, die ich gesetzt habe, über die wir ja schon gesprochen hatten in der letzten Folge, habe ich nie willkürlich versucht, Hilfe zu bekommen. Für mich war das einfach so. Das war mein Leben. Erst als ich mit 50 Jahren zusammengebrochen bin und dann sozusagen in einer Klinik gelandet bin, in der Psychiatrie, muss man ja einfach so sagen, da habe ich erstmalig von dem Hilfesystem oder habe ich erstmalig das Hilfesystem in Anspruch genommen, habe erstmal gemerkt, was es überhaupt gibt. Ich wusste, es gibt verschiedene Möglichkeiten, das wusste ich vorher. Weißer Ring hat man immer schon mal gehört. Frauennotruf Neumünster war auch mir ein Begriff. Man hörte von Psychotherapeuten und so weiter, aber was für ein System dahinter steckt, das war mir nicht bekannt. Das ist tatsächlich in der Psychiatrie in Heiligenhafen war ich damals, gab es eine Sozialberatung. Auch das war mir völlig neu, dass es eine Sozialberatung für sowas gibt. Und der Mann hat mir tatsächlich verschiedene Möglichkeiten aufgezeigt und hat mir gesagt, wohin ich mich wenden kann. Hat unter anderem den Weißen Ring ins Spiel gebracht, den Frauennotruf Neumünster, dann den Sozialverband Deutschland, dass die eben Hilfestellung geben können. Und über diesen Hinweis bin ich quasi in das Hilfesystem reingerutscht. Über genau diese genannten, für die ich sehr, sehr dankbar bin, wirklich sehr dankbar bin, weil die haben mir, der Weiße Ring hat mir einen Anwalt besorgt, der Notruf hat verschiedene andere Sachen für mich gemacht, es gibt Begleitung zu Terminen und so weiter. Ich habe von heute weiß ich, es gibt Pro Familia, es gibt so viele andere Unterstützungsangebote, die ich vorher nicht kannte, aber auch nicht unbedingt nutzen musste, weil ich eben gut aufgehoben war, sozusagen. Ich habe tatsächlich Glück gehabt, erst sehr spät, aber dann eben in das gute Hilfesystem reinzukommen. Also in das Hilfesystem reinzukommen. Genau.
1: Was mir gerade deutlich wird, ist, dass wir niemals, alle, die wir jetzt hier sitzen, drei, in keiner Form darum bemüht waren, wirklich. Also wir waren bemüht, wir haben um Hilfe geschrien, aber wir haben sie kaum annehmen können. Auch erstens mal, weil auch keiner da war, der wirklich was gesehen hat. Davon haben wir ja schon in anderen Sendungen berichtet. Aber es war dieses, ich kann von mir berichten, ich hatte Termine bei Psychiatern, aber ich bin denen ständig, bevor ich da in dem Sprechzimmer saß, immer wieder weggelaufen, weil ich wusste, ich darf nichts sagen. Und dieses Gefühl, was aufoktroyiert wird, man darf nichts sagen, das macht wiederum dieses Gefühl mit, wie vielen Gefühlen ist man dann alleine? So, und jetzt darfst du Musik machen, Thomas.
2: wir haben ja schon ein Viertel rum und jetzt machen wir mal. Und dieses Lied, das finde ich so toll. This is me.
1: Das ja.
2: Von The Greatest Showman, wer es schon mal gehört hat, das ist so toll. Ich habe es im Vorwege schon gehört, als es von euch kam. Wir spielen es einfach ab.
1: Ja.
2: Und sagen bis gleich.
3: Danke.

0: Wir hatten gerade schon dieses, mit wie vielen Gefühlen ist man alleine, wenn man sowas erlebt, wie wir es erlebt haben. Wir haben noch nicht gesprochen über unser selbst initiiertes Hilfesystem, nämlich unseren eigenen funktionalen Grad der hohen Funktionalität, nicht der funktionale, sondern über unsere hohe Funktionalität. Nichts zu sagen, mitzumachen, Ausbildungen zu machen,
1: Familien zu gründen,
0: arbeiten zu gehen. Thea, was fällt dir dazu ein?
2: Mir fällt dazu ein, dass es natürlich für mich damals wichtig war, funktional zu bleiben, weil das eben auch bedeutete, aus dem Täterumkreis wegzukommen. Also früh von zu Hause auszuziehen, sich versorgen zu müssen, zu schauen, wie komme ich an Mittel, also ganz banal an finanzielle Mittel, um mich über Wasser zu halten. Und dazu gehörte dann eben irgendwie auch eine Ausbildung, dazu gehörte weiterzuarbeiten, nicht zusammenzubrechen, auch nach Nächten, die man nicht geschlafen hatte, trotzdem irgendwie wieder für andere Menschen da zu sein. Also ich bin immer in helfenden Berufen auch unterwegs gewesen. Was anderes konnte ich mir gar nicht vorstellen, weil ich irgendwie das Gefühl hatte, ich möchte Menschen sehen, ich möchte denen helfen. Genau, und bin dann eben auch lange Zeit, da sehr funktional gewesen, um eben diese Sachen auch am Laufen zu halten. Und später, wie ihr sagt, Familie gründen gehörte auch dazu. Hm.
0: Du hast Klinikerfahrungen auch gemacht, Ilvi?
1: Ja, allerdings eben auch erst sehr spät. Wie gesagt, erst mit 50 Jahren. Vorher zwar ein paar Krankenhausaufenthalte wegen diffuser Krankengeschichten, aber Klinikaufenthalte, ja, habe ich auch vehement abgelehnt. Also wer geht denn schon freiwillig in die Klinik und dann auch noch im psychiatrischen Teil, wobei ich auf der Traumastation war, was ja jetzt wieder, hört sich jetzt ein bisschen besser an, aber es ist trotzdem Teil einer Psychiatrie und wenn du da hingehst, gibst du quasi zu, dass da was war. Und das durfte ich ja nicht. Mhm. Und das habe ich ja immer geglaubt, dass ich das nicht sagen darf. Manchmal glaube ich das heute auch noch, wenn mir Sachen passieren, dass ich denke, ja, da haben sie doch recht gehabt. Sie haben es mir ja immer gesagt, dass es mir nicht gut gehen wird, wenn ich das Schweigeverbot gebrochen habe. Mhm. Na, also.
0: Thea, warst du in einer Klinik?
2: Ja, ich war in mehreren Kliniken in verschiedenen Jahren. Allerdings erst sehr viel später, so im Alter von 30 hat das angefangen. Also mit 22 habe ich die Therapie begonnen. Die hat mich auch lange Zeit relativ stabil gehalten. Und dann gab es aber nochmal so einen Abschnitt in meinem Leben, wo nichts mehr ging. Und dann mit circa 30 fingen die Klinikaufenthalte an. Ich war 3 Monate auf Station. War keine leichte Zeit, auch von der Familie getrennt zu sein. Genau, und als ich da nachher rauskam, war für mich irgendwie klar, ich möchte jetzt eine gezielte Traumatherapie machen. So geht es irgendwie nicht weiter, genau. Und dann habe ich mich auf die Suche gemacht. Das gestaltete sich allerdings auch relativ schwierig wieder mal. Ich habe mit der Krankenkasse damals Kontakt aufgenommen, habe gesagt, also die und die Sachen brauche ich, also das muss die Therapeutin können, habe nochmal klar gemacht, also ich wünsche mir eine Frau, die mich begleitet, ein Mann kam für mich nicht in Frage, genau, und letztendlich bei dem, was ich brauchte, konnte mir die Dame der Krankenkasse leider niemanden geeigneten nennen, hier in meinem näheren Umfeld, und hat aus lauter Verzweiflung mich an einen männlichen Neurologen dann überwiesen, mit dem ich nichts anfangen konnte, und der Kontakt ist natürlich auch nicht zustande gekommen dann. Und dann habe ich mich darauf eingelassen. Also ich habe 40 verschiedene Therapeuten angeschrieben, die auch wirklich alle nicht um die Ecke bei mir waren. Und das hat nicht funktioniert. Ganz viele haben gesagt, oh nee, da bin ich überhaupt nicht die richtige Ansprechpartnerin. Das funktioniert bei mir nicht. Traumatherapie mache ich nicht. Es war relativ schwierig, und dann habe ich letztendlich jemanden gefunden, und dann wurde das aber nicht von der Kasse übernommen. Und das heißt, auch da musste ich erstmal wieder finanzielle Mittel aufwenden. Ich hatte eine ganz, ganz tolle Therapeutin, die gesagt hat, ich mache bei dir einen Sozialbetrag. Also hat mich gefragt, was ich mir vorstellen kann, tatsächlich auch zu bezahlen. Und das haben wir eine ganze Weile so gemacht, bis dann der Fonds nachher eingegriffen hat und die Therapie dann bezahlt hat.
0: Da ist er wieder, der wunderbare Fonds.
2: Genau, der Fonds war eine große Hilfe.
3: Ja. Und die Frage, die ich in der ersten Sendung hatte, ne, war, ist das Geld wirklich nötig? Ja.
1: Ja, aber sowas. Klar. Aber sowas von.
3: Da ist es ja wieder.
0: Ja. Ja, allein schon für Therapien. Also keine Psychotherapeutin oder Psychotherapeutin im niedergelassenen Bereich zu finden, das ist eine Schmach ohne Ende, weil die Krankenkasse wird dann irgendwann, ja, dann kommt sie nochmal mit einer Liste um die Ecke und dann sind das auch oftmals Therapeuten, die sich gar nicht mit diesem Thema auskennen. Und das ist ja auch nicht verwerflich. Nicht jeder Chirurg kann eine Leistenhernie operieren und der nächste operiert eine Lunge. Also, ne, das ist so. Und gerade auch in diesem Gebiet gibt es einfach Menschen, die haben einfach mehr Erfahrung auf dem Gebiet und Menschen, die haben wiederum Erfahrung mit Traumata und mit dem Umgang auch damit. Lassen sich auch nicht so leicht verschrecken.
1: Es ist ja dann auch noch so, dass es ein bestimmtes Stundenkontingent gibt.
0: Ja.
1: Also dann darfst du 20 Stunden machen und danach ist erstmal 2 Jahre Pause angesagt. Das wäre so, als wenn du einem Diabetiker das Insulin wegnimmst und sagst, in 2 Jahren können wir weitermachen. Wir haben jetzt gerade kein Geld mehr dafür. Also das macht niemand, aber den Betroffenen wird nach 20 Stunden hast du einen Heidenaufwand, um neue Therapiestunden zu bekommen. Oder du musst sie selber finanzieren. Und wir hatten es schon, die meisten von uns sind erwerbsunfähig. Wir können es gar nicht finanzieren. Also das Hilfesystem war schon, Thea hat es ja gesagt, das ist ja nicht erst gestern passiert, sondern das krankt schon auf dem Gebiet seit ganz vielen Jahren und die Betroffenen sind noch mehr betroffen davon.
0: Ich muss mal fragen, wie viele Minuten haben wir eigentlich noch?
3: Wir haben noch viele Minuten.
0: Weil wir wollten auf gar keinen Fall die Sendung verlassen, ohne zu erzählen, was uns auch wirklich gut geholfen hat.
3: Also im Fußball würde man sagen Halbzeit.
0: Okay. Ja, dann können wir am Anfang zu plaudern. Ne?
1: Ja, also das Hilfesystem krankt tatsächlich. Also eigentlich hätte diese Sendung heißen müssen Hilfe für das Hilfesystem.
3: Auch
1: da,
3: gut.
1: Ne, so, da braucht es wirklich Hilfe. Da schreien alle Betroffenen auch laut nach. Aber man sieht es ja, es passiert nicht viel. Es gibt zu wenig Niedergelassene. Es gibt aber auch, das ist ja auch so, auch niederschwellige Angebote werden nicht freigegeben von den Krankenkassen. Das ist zum Beispiel jetzt mein persönliches Ding. Ich bin sozusagen darin ausgebildet. Ich habe eine Ausbildung als Beraterin. Ich habe eine Traumatherapeutenausbildung gemacht und ich habe verschiedene andere Kurse belegt. Ich kann aber nur mit Privatpatienten arbeiten, weil die Krankenkassen das nicht bezahlen.
3: Du müsstest Antrag stellen, ne?
1: Ich müsste Antrag stellen, der wird nicht genehmigt, weil ich nicht das langjährige Studium gemacht habe. Ich möchte mich auch nicht mit jemandem vergleichen, der das ganz lange studiert hat. Aber ich kann ein niederschwelliges Angebot anbieten und ich kann schon mal den ersten Druck für Betroffene rausnehmen, bis sie einen ausgebildeten psychologischen Psychotherapeuten Platz bekommen. Ist für mich und ganz viele meiner Zunft in Anführungszeichen nicht machbar, wird nicht zugelassen. Da lassen Sie die Leute lieber zu Hause sitzen und weiterleiden.
3: Und der eine oder andere schafft es womöglich nicht, ne?
1: Oh ja. Ganz genau.
3: Und glaub, das könnte auch noch ein Thema werden, ne?
1: Es verschlimmert sich ja. Und ich weiß das aus Erfahrung, dass eben auch schon oftmals ein einfaches Gespräch so viel Druck rausnimmt, dass es dann eben ein bisschen besser werden kann. Aber es gibt sehr viele psychologische Berater, die das leisten könnten. Aber es gibt halt wenige, die sich das leisten können, die privat zu bezahlen.
3: Ja.
1: So, und das ist zum Beispiel, da müsste Hilfe im Hilfesystem geboten werden. Mhm. Dass das Personal in den Beratungsstellen, bei der Sozialberatung, bei Lotta, bei Petze, bei Pro Familia, da muss dringend aufgestockt werden, weil der Bedarf einfach riesengroß ist. Also da braucht das Hilfesystem Hilfe. Und Thea, hat auch noch was dazu.
2: Genau, und ich wünsche mir so sehr im Hilfesystem traumasensible Mitarbeitende.
1: Oh ja.
2: Auf ganz, ganz vielen Stellen. Vergessen wir nicht die Geburtsheilkunde zum Beispiel, wo es wirklich, wirklich für Betroffene schwierig sein kann, ihre Kinder auf die Welt zu bringen oder überhaupt einen Kinderwunsch zu haben. Da kann man auch noch, glaube ich, eine ganze Sendung drüber machen. Sei es irgendwie beim Zahnarzt, auch wo man vielleicht im ersten Fall nicht drauf kommt. Auch da wären traumasensible geschulte Mitarbeitende wirklich eine Hilfe. Also sowas wünsche ich mir in ganz, ganz, ganz, ganz vielen Bereichen im Hilfesystem.
0: Ich habe tatsächlich eine Ärztin in meinem Umfeld um mich herum, die hat sich tatsächlich ausbilden lassen für Menschen mit Traumata. Und als sie fertig war mit ihrer Ausbildung, hat sie gesagt, mir war gar nicht bewusst, dass so viele Menschen traumatisiert sind.
3: Da können wir ja wieder die Statistik aus der ersten Sendung.
0: Richtig.
3: Jeder siebte, sehr wahrscheinlich, ja, Mensch, der ja immer Kind, jugendlich war, ist Betroffener.
0: Genau. Und dadurch, dass wir ja nun auch immer mehr dass wir uns mehr trauen, weil wir mehr Ohren bekommen, werden es ja tatsächlich auch immer mehr. Es ist gar kein Wunder, weil wir stehen auch auf. Wir sagen, wir sind Betroffene und das wird nicht jede können, aber die, die es können, die werden auch sichtbar. Und dadurch wird allein ja auch schon die Zahl der Hilfsangebote nach oben geschraubt werden müssen, damit solche Menschen auch Hilfen bekommen. Thea.
2: Genau, und aus eigener Betroffenheit möchte ich nochmal sagen, dass es wirklich hilfreich ist, auch 17-Jährige irgendwie, es muss da Gruppen geben, es muss da Angebote geben. Mir wurde damals zum Beispiel gesagt, ja, also 17-Jährige, die kommen hier sonst nicht. Das war so damals in den 90ern. Die kommen dann erst so ab Mitte 40, wenn sie sich damit auseinandersetzen und beschäftigen. Und da habe ich mal kurz nachgerechnet und habe gedacht, puh, das ist noch eine lange Zeit, ne? Die ich dann irgendwie überstehen muss, bis ich irgendwo hineinpasse auch.
0: Also das ist dir ja auch passiert, ne?
2: Das ist mir passiert, genau. Deswegen da auch nochmal irgendwie mein Appell und mein Wunsch irgendwie, das auch, klar, braucht es bei vielen irgendwie lange Zeit, um darüber zu sprechen. Aber es gibt eben auch die schon ganz früh merken, irgendwie stimmt was nicht, ich brauche Hilfe. Und da muss es wirklich Anlaufstellen auch geben und nicht mit Vertrösten auf, wenn du älter bist, haben wir was für dich. Und andersherum, jetzt eben auch als Mutter wünsche ich mir tatsächlich im Hilfesystem ganz, ganz dringend auch Anlaufstellen für Eltern, die betroffen sind in der eigenen Biografie und später aber Kinder bekommen und auch, dass so etwas wieder besprechbar wird. Auch da braucht es Angebote, ne? Denn auch unsere Kinder leben ja irgendwie mit dem Elefanten im Raum.
0: So. Oh ja.
2: Und irgendwann kommt der Zeitpunkt, wo auch mal gesprochen wird vielleicht. Und dann, finde ich, braucht es irgendwie auch Unterstützung, solche Gespräche gut vorzubereiten und Familien zu begleiten, auch in dem, was gewesen ist. Es geht mir gar nicht darum, irgendwie die Details auszupacken, aber auch solche Sachen besprechbar zu machen innerhalb der eigenen Familie, um Kinder stark zu machen, zu schützen und Familien auch wieder zu stärken.
0: Um es auch nicht weiterzugeben.
2: Genau.
0: Also da auch was zu durchbrechen.
1: Das ist ein ganz großes Thema, die Traumata zu durchbrechen, um sie eben über die transgenerationale Weitergabe nicht an die Kinder zu vererben, was wir ja unwissentlich sowieso alle tun. Aber eben erst, wenn es besprechbar gemacht wird und dieser Elefant im Raum mit Farbe angesprüht wird, damit ihn halt alle sehen, dann kann man das Ganze auch lösen, beziehungsweise besser damit umgehen, oder Thea?
2: Genau, und für mich war das damals eine Situation, da komme ich nochmal aufs Hilfesystem und was war gut aus meiner eigenen Erfahrung. Ich hatte damals eine qualifizierte Assistenz über die Eingliederungshilfe und die hat mich bei diesem Prozess eben auch sehr unterstützt. Die war bei dem Gespräch dabei, wir haben das vorbereitet in Zusammenarbeit mit meiner Therapeutin. Wir haben geguckt, was braucht es für einen Rahmen, wer ist vielleicht dabei, wen haben wir vielleicht im Anschluss noch als Ansprechpartner auch für Kinder. Die haben sich wirklich, wirklich gut gekümmert auch und mich unterstützt dabei, dieses Gespräch auch führen zu können letztendlich. Und da war ich doch sehr, sehr froh drüber, dass ich da in dem Moment die Hilfe aus dem Hilfesystem auch erhalten habe.
0: Ich erinnere mich aber trotzdem, dass dir noch was ganz anderes richtig toll geholfen hat, Thea.
2: Ja.
0: Ja, warte mal. Wir machen erstmal richtig Fettmusik. Tina Dico, Count to 10.
3: Den möchtest du?
0: Ja.
3: Gut.
1: Sie ist ein bisschen aufgeregt.
3: Und du hast ja einen Spannungsbogen aufgebaut. Wir machen gleich weiter. Also zählt bis 10, ne? Vielleicht ein bisschen länger.

0: Wir oder ich im Speziellen möchte nochmal eine Korrektur durchführen. Und zwar, was ich zu dem Fond gesagt hatte, da war eine Sache nicht ganz korrekt. Da habe ich mich gleich, und bevor wir es rausschneiden und tüdale tüt und dem Thomas mehr Arbeit machen, als wir hier wollen, habe ich nochmal eben schnell geschaut. Und zwar ist der Fonds sexueller Missbrauch ein staatlicher Hilfsfonds, der durch Bundesmittel tatsächlich finanziert wird und auch somit keine privaten Spenden entgegennimmt. Und die ganzen Anträge werden von einer unabhängigen Kommission geprüft. Damit lasse ich das Thema jetzt auch stehen.
1: Nein, nicht ganz.
2: Ich habe da auch noch eine Frage. Oh,
1: genau, ich wollte noch ganz kurz ergänzen. Wir haben ja wie viele andere Institutionen und so weiter eine Stellungnahme dazu verfasst, dass dieser Fonds gestoppt wurde.
0: Wunderbar, Ivy.
1: Ja, genau. Und diese Stellungnahme könnt ihr lesen. Die haben wir auf unserer Homepage www.blinkfuer.de oder eben auch in den sozialen Medien haben wir sie auch verlinkt und da könnt ihr eben lesen, dass wir fordern, dass dieser Fonds weitergeführt wird, weil man kann die Betroffenen jetzt nicht einfach ohne Geld dastehen lassen. Genau, also da könnt ihr euch nochmal schlau lesen, was das eigentlich alles bedeutet. Und jetzt darf Thomas die Frage stellen.
2: Ja, jetzt ja die Umkehrung, wenn das ein Fonds ist, der aus staatlichen Mitteln gefördert wird, aus Bundesmitteln, sagtest du, ne?
0: Mhm.
2: Warum gibt es keinen Fonds aus privaten Mitteln, wenn Leute sagen, das finde ich gut, ich möchte da gerne, ich bin reich, ich möchte aber was abgeben davon.
1: So reich kann ja gar keiner sein.
2: Ja.
1: Weißt du, wie viele Anträge da eingehen?
2: Es gibt ja viele Reiche. Ja, es sind zwar wenige an der Gesellschaft, aber
1: nicht reichen.
2: Aber das wäre ja ein Anfang.
1: Das wäre ein Anfang.
2: Ein Fonds, ja. Ne, der sind ja gefördert, gemeinnützig, wie auch immer, wie die sind. Fonds, ich kenne mich nicht aus. Aber wäre das nicht, also ist eine Idee nur, die ich so habe, ne?
0: Also wir fordern ein Nachfolgemodell und das muss unbedingt her. Weil das kann ja nicht einfach aufhören. Also ja. Mir wurden Therapien damit bezahlt.
2: Und wir sind eine Gesellschaft. Richtig. Wenn es diese Mitglieder der Gesellschaft nun mal getroffen hat, richtig. Betroffene, wie ihr euch ja nennt und ganz richtig nennt, aber die Gesamtgesellschaft hat dafür eine Verantwortung. Und wenn es welche gibt, die auf privater Ebene sagen, ich möchte da Geld, damit diesen Menschen das vielleicht besser geht, warum nicht?
1: Oh, wir hoffen, dass das jetzt die richtigen Stellen mithören.
0: Ja, ganz wichtig.
2: Damit soll sich der Staat nicht entbinden, ne? Das nun nicht. Das ist damit nicht gemeint, ne? Sondern das, was ihr
1: naja, aber sagt, die sagen, sie geben schon so viel Geld. Ne? Sie unterstützen mit Beratungsstellen, mit den Frauenhäusern, mit dem Fonds, der ja nun ausgelaufen ist. Und man kriegt hier nochmal ein bisschen was, man kann hier hingehen. Ja, die sind durch damit. Also
2: es wird ja nur übergewiegelt, wenn man ja sagt, das ist nicht mehr, wird übergewiegelt, aber es ist ja nicht richtig. Ja. Das weiß jeder schon.
1: So, und man darf das auch wirklich nicht unterschätzen. Ich glaube, das wurde unterschätzt, wie viele Anträge gestellt werden, weil wie viele Betroffene es gibt, das hat sich niemand vorstellen können. Und die haben im guten Glauben, denke ich, diesen Fonds damals eingerichtet und haben gedacht, oh, da stellen wir jetzt mal ein paar Millionen zur Verfügung. Und dann haben da alle was von, aber wie viele sich da jetzt melden, die sich getraut haben, diese Hürden zu nehmen, damit hat keiner gerechnet. Thea?
3: So. Genau, und da es so einen privat finanzierten Fonds vermutlich nicht gibt, heißt es ja aber nicht, dass Menschen, die sich für das Thema interessieren und sagen, ich habe da irgendwie was über und ich würde das gerne unterstützen, die können ja auch bitte gerne an Vereine, an Organisationen spenden, die sich dafür einsetzen, dass diese Dinge erhalten bleiben. Also auch wir haben ja eine Stellungnahme geschrieben. Also wir nehmen auch gerne Geld.
1: Genau,
3: für unsere
1: genau.
3: Arbeit.
1: Ich wollte gerade sagen, wir sind auch bald ein Verein und dürfen diese Spenden annehmen, damit wir nicht immer kostenlos das alles tun.
3: Genau, und es ist ja auch nicht nur unsere Arbeit, sondern es braucht ja manchmal auch einfach Mittel für bestimmte Dinge. Und insofern, also wer da Lust hat, wir freuen uns immer sehr, wenn jemand irgendwie uns spenden möchte. Da hilft jeder Cent, jeder Euro. Und wir setzen uns dann wieder ein. Also das ist ja jetzt schon eine Möglichkeit, die geht.
0: Und bei uns geht es ja
3: Fall, dass jemand das hört.
0: Ganz einfach nur schon mal um Fahrtkosten, die wir ja selber finanzieren und so weiter. Ja. Wir waren eigentlich, wir müssen nochmal zurückspulen. Thea, ich weiß von etwas, was dir sehr gut geholfen hat.
2: Ja, der Spannungsbogen.
3: Den wollen wir jetzt auch zur Vollendung bringen, meinst du ja?
0: Ja.
2: Schieß mal ab.
3: Genau. Was mir wirklich sehr, sehr geholfen hat in meiner eigenen Heilung nochmal, ist die Arbeit bei Blinkführ. Ich kann das gar nicht anders sagen, mit euch irgendwie zu sein. Für mich gab das war überhaupt, ist mir überhaupt nicht eingefallen, dass so etwas möglich sein kann, mich zu engagieren auf dieser Ebene. Ja, das hätte ich das damals geahnt, wäre mir irgendwie schon wohler gewesen. Und immer wieder zu erleben mit euch, Dinge an die richtigen Stellen zu bringen, unsere Erfahrung einzubringen, was zu bewirken, wenn ich auf die Zeit, die wir schon zusammen sind, zurückgucke und schaue, was wir alle schon getan haben, dann möchte ich jetzt hier eine kleine Liebeserklärung an uns alle von Blinkführ einmal loswerden. Denn ihr habt mir alle sehr, sehr geholfen. Und jetzt hier im Radio, wow.
1: Wir dürfen hier nicht schliefen.
3: Entschuldigung. Nein, und natürlich auch an alle, die uns in welcher Art auch immer unterstützen, dass wir jetzt hier sein dürfen und davon erzählen können. Und an alle, die in irgendeiner Art und Weise uns uns schon geholfen haben, das zu tun, was wir alle mit Herzblut tun. Herzlichen Dank an alle da draußen.
0: Und ich dachte, du erzählst jetzt von deiner Katze.
3: Reingefallen.
1: Ja, total. Gut, dass uns hier keiner sehen kann. Echt, ey. Aber Thea, du weißt ja, so, sowas steht und fällt mit den Gästen, nee, mit dem Personal. Vielen Dank für diese Worte.
0: Ja.
1: Und schön, dass wir dich haben.
3: Ja, schön, dass wir uns alle haben.
1: Also, eben.
3: Ja. Und meine Katze finde ich auch toll. Oder meine Katzen finde ich auch toll.
2: Was mir dazu jetzt einfällt, ist, ihr macht ja viel, wie Thea hat es ja gerade gesagt, ne, dass sie da zu euch gestoßen ist, dass ihr euch untereinander versteht und was ihr dann in Bewegung setzt jetzt mit euren Vereinen, den ihr jetzt auch gründet und sowieso. Da werdet ihr ja wahrscheinlich auch noch in gewissen Sendungen drüber reden wollen. Werdet ihr reden, richtig?
1: Ja.
2: Das kommt.
0: Genau. Das hoffen wir, ne? Das wünschen wir.
2: Was die Erfolge eurer Arbeit,
0: ja,
2: ne?
0: Ja, ganz
2: die kann man ja auch mal präsentieren. Und wie es dann anderen Menschen hilft.
0: Ja.
2: Und Thea, du hast ja nun jetzt von dir nochmal so erzählt und das gilt jetzt, geht an euch dreien. Jetzt sitzt da draußen welche, die merken irgendwas und die wollen vielleicht sich auch helfen lassen. Was wollt ihr denen mit auf den Weg geben? Diese große Hürde, von der ihr heute ja auch gesprochen habt, alle drei, ne? Wie kann man die vielleicht schneller überwinden oder was wollt ihr mit denen mit auf den Weg geben, die da jetzt zuhören?
3: Also ich auf jeden Fall traut euch zu sprechen. Also das war bei mir der Game Changer. Und auch dass wir das hier tun, hoffe ich doch, dass es auch andere Menschen wieder ermutigt, an geeigneten Stellen in einem geschützten Rahmen mal zu erzählen, was gewesen ist und die Erfahrung zu machen, dass Dinge gesagt sein dürfen und dass es hilfreich ist zu reden.
2: Geschützter Rahmen, was war es für dich, geschützter Rahmen? Was ist es für euch?
3: Für mich war es meine Familie, für mich war das meine Therapeutinnen, die mich begleitet haben und ganz sicherlich meine lieben Blinkführ-Frauen.
2: Okay. Gut. Bei euch?
0: Was ich mit auf den Weg geben würde wollen, ist, hinter diesem ganzen Kack steckt immer noch etwas Leben. Und ich glaube, eine Spur neugierig zu sein und sich vielleicht auch dann mit Betroffenen erstmal zu connecten. Weil ich glaube, das Gefühl, nicht mehr alleine zu sein, das geschieht bei uns ja hier im Blinkführ-Netzwerk. Wir sind ja jetzt nicht nur die drei, wir sind noch ein paar mehr. Aber allein dieses Miteinander, dieses sich zu verstehen, sich damit zu supporten, sich gegenseitig Mut zu machen, sich anzuschauen und sich zuzunicken, wie Ilvi es mir gerade getan hat. Und einfach dieses Gefühl zu haben, wir sind so richtig gut, nicht nur in dem, was wir hier gerade tun, sondern wir haben auch ein Recht auf Leben. Und dieses Recht, das sich immer wieder einzubläuen, dass wir es haben, um es zu fühlen und dann auch zu tun, ist wahnsinnig schwer, aber auch lohnt sich, glaube ich.
2: Das an euch da draußen. Tut es. Also vertraut euch an.
1: Ich wollte gerade sagen, ich kann euch sagen, ich hatte einen Chef, der wird das jetzt wahrscheinlich nicht hören, aber der hat mal zu mir gesagt, nur sprechenden Menschen kann geholfen werden. Und da ging es gar nicht jetzt um mein Thema, es ging um ein anderes Thema, aber dieser Satz hat sich mir sehr eingeprägt. Und ich kann eben auch sagen, das sagt man eigentlich zu Kindern, Mut tut gut. Und das kann ich nur bestätigen. Es hat sehr viel Mut gebraucht, das auszusprechen. Es hat sehr viel Mut gebraucht, sich zu lösen von dem, was nicht gut für mich war. Und das hat auch dazu geführt, dass da eben auch die leibliche Familie leider dazu gehört hat. Also was heißt leider? So, das ist nicht einfach, ganz definitiv nicht. Und es ist kein Zuckerschlecken, aber es lohnt sich, weil das Leben ist trotzdem schön. Und ich bin vielleicht auch ein schlechter Verlierer und ich möchte nicht verlieren. Ich möchte nicht, dass diese Täter gewinnen. Und das ist auch der Grund, warum ich mich dafür einsetze. Ich möchte auch nicht, dass meine Täter nicht nur nicht gewinnen, sondern auch andere nicht. Und dass ich das nicht alleine machen muss, das ist das Genialste daran. Dass ich diese Frauen hier habe, die mit mir den gleichen Weg gehen, das macht es eben richtig gut. Ich bin sowieso gerne Teamplayer und ich habe das weltbeste Team um mich herum. Und das darf gerne wachsen.
0: Aber da muss ich...
2: Auch mit männlichen Mitgliedern?
1: Ich immer.
3: Klar.
1: Unbedingt. Also wir haben nur eine Voraussetzung. Wir haben tatsächlich leider nur eine Voraussetzung. Oder das ist leider, ist es die Betroffenheit.
2: Ja.
1: Das ist die einzige Voraussetzung. Also, weil als Nicht-Betroffener kommst du auch nicht mit diesem Thema so mit, wie wir das eben können. Aber das ist völlig egal, ob das männlich ist. Da würden wir uns sogar drüber freuen, wenn wir auch mal einen männlichen Teil, wenn ein männlicher Betroffener sich auch mal dazu äußern würde.
2: Dann sag das doch einfach mal.
1: Das sagen wir. Also ihr Männlichen.
2: In die laute Runde da draußen.
1: Ne? So, also auch wenn man das vermuten könnte, dass wir auf Männer nicht so gut zu sprechen sind, aber das eine hat mit dem anderen nichts zu tun. Solange ihr keine Täter seid, sprecht uns an.
0: Was mir gerade noch einfällt, ist das große Dankeschön an die Menschen, die erstmal täglich um uns herum sind, die uns hören, die helfen wollen, die uns bereits schon viel geholfen haben und vor allem, die sich nicht scheuen, noch genauer hinzuschauen. Wie viele Menschen trauen sich, mich zu fragen, wie es mir geht oder wie es mir wirklich geht? Und gerade an diese Menschen, die jetzt auch gerade hier hinhören, die gibt es überall und dafür sind wir unglaublich dankbar.
1: Das ist ja quasi auch ein Hilfesystem.
0: Also,
1: ne, so das Hilfesystem im persönlichen Umfeld, das man hat, die zur Stelle sind, wenn sie eben sehen, dass es dir gerade nicht ganz so gut geht, die dann auch kein Drama davon machen, sondern die das akzeptieren, dass du vielleicht mal eine Absage erteilst, weil du einfach nicht mehr... Du kannst an dem Tag nicht. Das ergibt sich einfach so. Und die dann eben keinen Film davon drehen und sauer sind. Und die dich einfach mal dir über die Schulter streicheln und dir signalisieren, hey, ich bin da, ich sehe dich, du musst gar nichts sagen. Also auch das ist ja ein Hilfesystem. Wenn man das um sich hat, ist das auch sehr, sehr hilfreich. Haha, kleines Wortspiel.
2: Ich habe noch eine Idee, als ich das so gesagt habe, wie kann man aufrufen, was könnt ihr machen? Kann auch ein Weg sein, etwas niederzuschreiben und vielleicht an jemanden Vertrauten zu geben oder dem das so zu vermitteln, wenn man nicht gleich reden mag oder so? Kann das auch das geschriebene Wort auch eine Hilfe sein? Nur mal euer Urteil dazu.
0: Da fällt mir spontan ein, vielleicht ist es einfacher, wenn die Welt sich mehr sensibilisiert für solche Menschen, die sich nicht trauen, weil es gibt sie und man findet sie überall. Und ich glaube, wenn jemand merkt, dass da irgendwo was nicht so richtig stimmt, dann dem nicht erst das gesprochene oder geschriebene Wort anbieten, sondern lieber mal sagen, ich bin da. Ich sehe dich. einfach diese Verbindlichkeit. Ich glaube, die Verbindlichkeit war bei mir die größte Hilfe, dass jemand gesagt hat, ich bin da, ich bleibe da und ich gehe auch nicht weg und das erschreckt mich nichts. Und ich glaube, diese Menschen braucht es, die sensibilisiert sind und die sich trauen.
1: Die Idee an sich, Thomas, ist nicht verkehrt, aber jetzt kommt wieder so ein Betroffenen-Dings. Wenn mir jemand schreibt, gehen wir mal davon aus, er nimmt Kontakt aus über uns, über die E-Mail und schreibt uns an und erzählt uns seine Geschichte und erzählt, dann sehe ich denjenigen nicht.
2: Nee, da fehlt was.
1: Und wir sind alle geprägt davon, dass wir kein Vertrauen haben. Ja, der kann mir also eine Fake-Mail schicken.
2: Richtig. Das auch, ja.
1: Weißt du, wie ich das meine? Mm. So, wo du dann reagierst du da drauf und bietest deine Hilfe an, weil wir ja auch ein Teil sozusagen des Hilfesystems sind. Und dann stellt sich nachher raus, dass da sich irgendjemand eingeschlichen hat. Also ich leide nicht unter Verfolgungswahn, so ist es nicht. Aber wir sind da sehr, sehr, sehr vorsichtig.
2: Ich hatte auch anders gedacht, dass jemand irgendwie niederschreibt und jetzt an einen Freund oder sowieso das weitergibt, der das noch gar nicht weiß. Weißt du, einen Vertrauten, schon Vertrauten. Nicht so...
1: Okay, wir haben schon wieder viel zu... Guck mal, wir sind schon wieder 3 Schritte weiter. Ja. Das hatten wir ja auch schon.
2: An sowas hatte ich gedacht. Ne? Ja. Dieses, was ihr sagtet, wie hieß es? In einem geschützten Bereich.
1: Ja, in einem geschützten Rahmen.
2: Du hast einen guten Freund oder sowas, der nichts ahnt oder so und man schreibt es nieder und gibt ihm das mal und sagt, hier, ich habe was und ich kann aber noch nicht drüber reden, aber hier hast du schon mal was. Mhm. Und dann kann man vielleicht reden.
1: Also wenn er sich das traut, finde ich das richtig, richtig klasse.
0: Ja, das ist schon viel.
1: Das ist schon sehr viel. Und das wäre schon mal ein Anfang. Oftmals reicht es aber auch eben schon, den ersten Schritt zu machen und das für sich selber einmal aufzuschreiben. Und mit dem Schreiben, weiß ich von anderen, kommt dann auch der Wunsch, ich möchte das aber jetzt jemandem erzählen. Und dann eben diesen Mut zu finden und es gibt viele kostenlose Anlaufstellen, die man nicht nur hier in Neumünster, sondern in ganz Schleswig-Holstein findet, an die man sich wenden kann, wo man dann ein Erstgespräch vereinbaren kann, die einem dann weiterhelfen können.
0: Wir bekommen gerade ein Zeichen. 2 Minuten bleiben uns um, uns zu bedanken erstmal.
1: Was?
0: Wieder bei dir, Thomas,
1: hier
0: für deine
1: Loch.
0: Konstruktiven Einwände und Fragen. Auch wenn sie nie geplant sind, sind sie immer doch sehr willkommen.
1: Und sehr bereichernd.
0: Sehr bereichernd. Thea, danke, dass du dich ans Telefon gehängt hast, um unsere Runde komplett zu machen heute.
2: Das war super, ne?
0: Das war total gut.
2: Thea?
0: Das war.
3: Ja, hat mir Spaß gemacht. Vielen Dank.
0: Ilvi?
1: Ja.
0: Dankeschön.
1: Ja, wie immer, sehr gerne.
0: Ich klopfe mir auch ein bisschen auf die Schulter.
1: Ich klopfe dir auf die Schulter, ja.
0: Und wir möchten an dieser Stelle auch nochmal ganz explizit darauf hinweisen, dass wir eine Homepage an uns Fragen stellen.

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Schön, dass ihr wieder dabei seid. Heute geht es um Kindermusik zum Thema Ferien und Sommer. Wir starten gleich mit den Muckemachern und danach kommt 3 Berlin mit der allerbeste Urlaub. Viel Spaß!

0: Ja, Freizeitpark ist auch eine tolle Idee für die Ferien. Jetzt geht es aber endlich an den Strand. 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

Maracuja, Joghurt, Karamell mit Meersalz, Tiramisu, Apfel, Himbeere, Brombeere, genau. Und haben Sie Spaghetti-Eis? Ja. Und dann tun Sie da ein bisschen Leberwurst und Schinkeneis drauf. Gerne. Und ein bisschen Tofu und auch Seitan-Eis hätte ich gerne.

Tja, auch die schönste Urlaubszeit ist irgendwann leider zu Ende. Und auch meine Sendezeit ist um. Ich hoffe, es hat euch Spaß gemacht. Wenn ihr mehr von mir hören oder sehen wollt, dann schaut doch im Internet unter www.kinderdisco-dj-rothonig.de. Zum Abschluss hören wir Der beste Sommer von Bibi und Tina und danach wieder die Muckemacher. Ich wünsche euch einen tollen Sommer!

Einen wunderschönen guten Tag und herzlich willkommen hier zu Insight, der Sendung, die bewegt. Mein Name ist Miriam Peto, ich bin Expertin für Persönlichkeitsentwicklung und Greater Coach. Und ich habe hier heute für euch ein besonderes Thema mitgebracht zum Bereich deines persönlichen Umfeldes. Darüber möchte ich gerne heute mit dir sprechen. Aber ich möchte dich heute gerne auch wieder einmal einladen, wirklich erst einmal in diesem Moment anzukommen, einmal durchzuatmen, einmal diese Chance nutzen, um dir ein bisschen dein Nervensystem runterzukühlen, falls es heute schon ein bisschen was durchmachen musste. Deswegen atme doch gerne einmal ganz tief ein und wieder aus durch den Mund. Mach das Ganze nochmal, wiederhole das gerne einmal. Einatmen. Und ausatmen. Und noch ein drittes Mal einatmen. Und wieder durch den Mund langsam ausatmen. Wenn du solche Entspannungsübungen selber mal machst, dann achte auch wirklich darauf, dass du in den Bauch tief einatmest, dass du dich vergewisserst auch, das kannst du jetzt eben gerne auch nochmal begleitend machen, wo du gerade bist, dass du hier sicher bist, dass du gerade in diesem Moment nichts auszustehen hast, dass du wahrnimmst erstmal, wo sind deine Füße, wo hast du Kontakt zu einer Oberfläche, weil du vielleicht sitzt, und was ist in deiner Umgebung, was sind zum Beispiel 5 Dinge, die du sehen kannst, dass du dich einmal im Raum richtig orientierst, in deiner Umgebung richtig orientierst. Das sind Dinge, die dich ad hoc in dem Moment wirklich wieder zu dir zurückbringen und dich wieder dich selber spüren lässt oder lassen. Und wenn du diese Dinge tust, dann kannst du dich selber wieder wahrnehmen, dann bist du wieder ein bisschen geerdet und hast danach, glaube ich, noch einen anderen Fokus und einfach kannst auch eine andere Energie wieder für dich selber gewinnen. Deswegen empfehle ich immer im Laufe des Tages hin und wieder solche Übungen zu machen. Wenn du es am Tag nicht schaffst, dann einmal die Woche vielleicht, also kleine Ziele stecken. Wenn du merkst, du bist oft entfernt von dir, von deinem Körper, von dem, wie du dich selber fühlst und wahrnimmst, dann ist es ratsam, sowas immer mal wieder zu machen, um wirklich nicht einfach nur am Abend dann wie so eine leere Hülle ins Bett zu fallen, sondern wirklich den Tag genossen zu haben. Und dieses Genießen, das fängt eben mit unseren Sinnen an und die können nur richtig ausgelebt werden, beziehungsweise über die können wir nur viel wahrnehmen, wenn wir eben auch in uns selber überhaupt etwas spüren und in uns selber ja unsere Sicherheit haben und uns wahrnehmen. Deswegen rate ich immer zu solchen kleinen Übungen. Ich versuche das wirklich täglich zu machen, in kleineren Situationen, wenn ich an der Ampel bin oder wenn ich mich gerade aufrege, also wenn ich merke, ich fahre innerlich hoch, weil irgendwie was passiert ist in meinem Leben, dann versuche ich so über den Atem wirklich auch oft wieder zurückzukommen und auch über Affirmationen. Ich glaube, wir haben schon ewig nicht mehr über Affirmationen gesprochen, weil ich auch nicht so ein riesen, super hyped Fan davon bin, die Affirmationen so an erste Stelle zu stellen in seinem Leben. Affirmationen sind eben Sätze, beziehungsweise Sätze, oder man kann auch Mantra dazu sagen.

0: das ist alles so ähnlich, ja, also es gehört, oh, unser Stuhl quietscht hier im Studio, Halleluja. Diese Sätze, die helfen einem, eine gewisse Einstellung einzunehmen und die suggerieren dem Gehirn einen gewissen Standpunkt. Wie zum Beispiel, ich bin sicher, das, was ich gerade eben in der Übung einmal gesagt habe, ich bin sicher, ich bin hier, ich bin, ich kann das schaffen. Das sind so Affirmationen, die immer auf jeden Fall, wenn man sie benutzen möchte, um sich in einen gewissen State zu bringen, positiv formuliert sein sollten, weil unser Gehirn eben nicht kennt. Dementsprechend immer bitte dabei darauf achten, diese positiv zu affirmieren. Und ich bin eben nicht so ein Riesenfan davon, weil das so ein Überlagern ist von Unsicherheiten, die wir haben, die wir schon uns einmal anschauen dürfen, bevor wir dann Maßnahmen ergreifen. Das ist wie wenn ich auf einen Lackschaden einfach neuen Lack sprühe. Ich muss ja erstmal das alte abtragen. Vielleicht hat sich da schon Rost drunter gebildet. Das sollte alles erstmal entfernt werden. Das sollte erstmal alles abgeschliffen werden und dann neu lackiert, damit eben auch die Übergänge gut und smooth sind, sodass ich das nicht sehen kann unbedingt, dass dann da ein Schaden entstanden war. Das will ja keiner. Beim Auto nicht. Und man darf das natürlich bei uns Menschen schon sehen, dass da vielleicht Verletzungen waren. Darum geht es nicht. Es geht darum nicht, in dieser Metapher soll es jetzt nicht von mir so suggeriert sein, dass man das nicht sehen darf, dass jemand mal eine Verletzung hatte, aber einfach um die Qualität der Arbeit und der Selbstarbeit dann zu zeigen. Es ist vielleicht eine gute Metapher, um zu sagen, hier, du sprühst ja auch nicht einfach Lack darauf. Meine Coaches, bei denen ich meine Greater Coach-Ausbildung gemacht habe, die haben immer gesagt, es ist, als würde man auf einen Kackehaufen, den würde man mit Deo besprühen oder mit Parfüm. Das hilft eben nicht. Vielleicht solltest du erstmal die Kacke raustragen oder in den Mülleimer tun, was weiß ich, Hundehaufen, ne, mit einer Tüte entfernen und dann nochmal säubern und dann eben vielleicht ein bisschen Raumduft verteilen. Aber so einfach was da drauf zu sprühen, dann brauchst du irgendwann ganz schön viel Duft, einfach um das Ganze zu überdecken, was dann da so sonst entsteht. Genau. Ja, jetzt habe ich schon hier ein bisschen erzählt und wir sind schon direkt drin in der Folge. Ich freue mich auf jeden Fall sehr, sehr, sehr, dass du dabei bist und möchte heute gerne mit dir über diese Metapher von dem Schmetterling sprechen oder von den Schmetterlingen sprechen, die in den Garten kommen. Denn es ist ja jetzt Sommer und wir haben wunderschönes Wetter gehabt. Ich persönlich liebe diese Hitze. Also ich sollte wahrscheinlich auch irgendwann mal auswandern vielleicht. Ich hatte mich wirklich sehr, sehr wohl gefühlt und ich habe ja auch einen Garten. Und ich hoffe, ich kann den in meinem Urlaub ein bisschen genießen und das Wetter wird nächste Woche auch nochmal sehr, sehr schön, denn ich habe von Freitag bis Freitag frei und ich werde nicht wegfahren, sondern ich würde wirklich die Zeit zu Hause ein bisschen genießen und entspannen. Mein Auslandsurlaub, den mache ich dann im August, aber diese nächste Woche, da möchte ich gerne in meinen Garten und mich ein bisschen sonnen und ausschlafen und mal wieder lesen. Ich bin in letzter Zeit wirklich zu nichts gekommen. Durch mein Studium, durch die Prüfungsphase, durch meine Arbeit. Ich bin wirklich, wirklich urlaubsreif. Deswegen auch heute gerne diese Entspannungsübung für meine Seite. Also ich habe das selbst, ist man ja auch dann viel entspannter, wenn man so eine Entspannungsübung anleitet. Finde ich auch immer sehr, sehr spannend. Also wenn ihr vielleicht mal das eurem Umfeld auch so ein bisschen ans Herz legen wollt oder euren Kindern und dann so eine Entspannungsübung mal macht, dann werdet ihr merken, dass ihr selber auch sehr, sehr stark runterfahrt. Genau. Und diese Metapher von dem Garten und den Schmetterlingen, die fand ich jetzt eben sehr, sehr schön, weil mir dieses Bild immer wieder hochkommt, wenn ich in meinem Garten liege. Ich sehe die Blumen und ich sehe, wie die Schmetterlinge kommen. Und auch auf der Arbeit haben wir jetzt den Garten verschönert und auch da sind jetzt viele Insekten gekommen. Gestern habe ich eine Hummel gesehen, die da so am Lavendel geschnuppert hat. Und das war so schön. Und ich finde, es ist einfach eine tolle Metapher für das eigene Leben, wenn man das darauf überträgt, was ja nicht ich gemacht habe, sondern das gibt es schon im Netz, ja, dass man selber nicht versucht, Schmetterlinge zu kaufen und bei sich zu Hause hinzusetzen und dann auszuwildern, freizulassen und dann zu hoffen, dass sie bleiben. Und auch nicht zu versuchen, Schmetterlinge zu fangen mit Gewalt oder mit ganz viel Mühe, sich wirklich auf diesen Schmetterling zu konzentrieren, sondern sich darauf zu konzentrieren, einen schönen Garten zu schaffen, damit die Schmetterlinge von alleine kommen. Ich finde, diese Metapher ist so, so, so schön. Und was da für mich drin steckt, das wollen wir gleich hier einmal besprechen. Aber jetzt gibt's erst einmal Musik für die Ohren. Und dann freue ich mich, wenn ihr gleich wieder dabei seid.
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Hallihallo und herzlich willkommen hier zu Insight, der Sendung, die bewegt. Mein Name ist Miriam Peto, ich bin Experte für Persönlichkeitsentwicklung und Greater Coach. Und ich heiße dich hier herzlich willkommen zurück zu meiner Sendung heute zum Thema Schmetterlinge. Warum? Das Thema Schmetterlinge habe ich gerade eben schon einmal angeteasert. Also gerne, wenn du nochmal die ganze Sendung in voller Länge hören möchtest, einmal in die Audiothek gehen und dann kannst du das im Nachhinein nochmal von vorne hören. Und zwar ist unsere Audiothek zu finden unter www.freiesradio-nms.de. Und ja, jetzt geht's hier weiter mit dem Thema Schmetterlinge. Ich habe gerade eben schon erklärt, für mich ist diese Metapher von den Schmetterlingen und dem Garten eine sehr, sehr schöne, um das so zu übertragen auf unser Leben. Und für alles eigentlich, ich hatte überlegt, eigentlich geht es nur um Beziehungen, geht es nur um das Umfeld, um Personen in unserem Leben, aber ich denke nicht. Ich denke, es kann übertragen werden auf alles. Nämlich nicht den Schmetterling zu fangen, zu versuchen, einen Schmetterling zu bewegen, dazu bei einem zu bleiben, indem man viele Schmetterlinge zum Beispiel kauft und dann bei sich freilässt oder eben welche einfängt, sondern wirklich einen schönen Garten zu schaffen, wo die Schmetterlinge dann freiwillig kommen. Und da ist eben natürlich dann die Frage, okay, was möchte ich denn überhaupt für Schmetterlinge vielleicht haben? Und wie gestalte ich meinen Garten dementsprechend? Und was zieht diese Schmetterlinge an? Es sind natürlich Blumen, ja. Blumen, blühende Pflanzen. Und für mich ist es eine Sache, ja, ich scheue mich ein bisschen, das zu sagen, weil ich befürchte, dass es vielleicht falsch verstanden wird, aber Schönheit. Und zwar die Schönheit, die von innen kommt und die nachhaltig ist. Und da kann man natürlich dann nochmal genauer hinschauen, okay, was bedeutet das denn? Und ich habe mir natürlich auch viele, viele Gedanken im Vorfeld darüber gemacht, um hier dann eben auch für euch ein bisschen Mehrwert zu liefern und nicht nur einfach meine Gedanken zu teilen. Und etwas, was ganz, ganz wichtig ist natürlich im Umgang mit anderen Menschen und dafür, wen ich anziehen möchte, ist erstmal eine klare Haltung zu haben. Also eine klare Haltung und Vorstellung davon, wer möchte ich denn sein und wen möchte ich in meinem Umfeld haben und wer tut mir gut? Das ist, glaube ich, eine Frage, die wir uns sehr, sehr gerne mal stellen dürfen. Also wer in unserem Umfeld tut uns gut und was für Eigenschaften haben diese Menschen vielleicht? Wenn wir da vorher noch nicht drüber nachgedacht haben, sondern einfach so das mitgenommen haben, so den Flow des Lebens, den Strom des Lebens einfach so mitgesurft sind, dann haben wir uns vielleicht noch gar nicht so wirklich Gedanken darüber gemacht, wer denn jetzt unsere engen Freunde sind und die uns eben auch gut tun und was die so für Eigenschaften mit sich bringen. Und meiner Meinung nach, also meiner Auffassung nach, gehört zu so einer Freundschaft oder zu so einem schönen Miteinander mit anderen Menschen auf jeden Fall gehört zu werden. Ja, also dass man gehört wird, dass man Raum bekommt innerhalb dieser Beziehung, auch man selber sein zu können, sich einfach ausdrücken zu können und eben auch irgendwie eine Priorität darzustellen, dass man merkt, okay, die andere Person versucht sich auch auf einen einzustellen, ist respektvoll im Umgang, bemüht sich einfach auch für einen ein sicherer Ort zu sein und eben auch ein guter Ansprechpartner, eine liebevolle Person zu sein. Das sind alles Dinge für mich, die da eine große Rolle spielen. Und eben auch das Thema Kommunikation. Findet das auf Augenhöhe statt? Gibt es dabei ein wechselseitiges Geschehen? Wie ist es mit dem Zuhören? Immer wenn ich das Gefühl habe,
Ich kann ich selber sein, ich werde gesehen, so wie ich bin. Ich werde nicht verurteilt, auch für das, wer ich bin, was ich vielleicht tue, wofür ich mich vielleicht selber schon verurteile. Das kenne ich auch in vielen Beziehungen, dass es da Menschen gibt, die sehr schnell sich so ein Bild davon machen und immer meinen, sie wüssten genau, was jetzt das Richtige zu tun wäre. Davon würde ich mich gerne distanzieren. Ich habe aber, glaube ich, auch manchmal nicht die richtige Art, das rüberzubringen, weil ich schon oft in so einem Modus bin von Optimierung, wo ich dann natürlich trotzdem frage, ob das jetzt gewünscht ist oder nicht. Aber wenn jemand da nicht klar seine eigene Grenze hat, und das ist natürlich aber auch dann in der Verantwortlichkeit der anderen Person, dann sage ich schon ganz klar meine Meinung. Und das ist manchmal für Menschen, weil sie das von anderen Menschen nicht gewohnt sind. Die sagen dann, ja, erzähl mir ruhig, was du denkst. Aber weil das so wenig Menschen tun vielleicht, und da will ich dann mich auch gar nicht für, also damit will ich mich gar nicht aus meiner Verantwortung ziehen. Es ist dann manchmal für andere Menschen natürlich eine ungewohnte Situation, dann wirklich auch von mir klares Feedback zu bekommen. Und da bin ich am Arbeiten an mir, da ein bisschen mehr zu schauen, okay, ich mache jetzt nochmal eine Pause, um da mich eben rückzuversichern. Also ich glaube, das ist ein lebenslanger Prozess, wo man immer nochmal hinschauen kann, ob das jetzt so den Rahmen noch abfängt. Genau, also das Thema Kommunikation ist auf jeden Fall was Wichtiges, was aber ja auch ein eigenes eine eigene Sendung verdient hätte. Ja, das ist ganz, ganz, ganz komplex, was da alles dann vonstatten geht. Aber für Kommunikation braucht man ja auf jeden Fall auch ein Stück weit Sicherheit. Sicherheit mit der anderen Person, sich wohlzufühlen, und zu wissen, wenn ich jetzt gewisse Dinge äußere, dann werden die zum Beispiel nicht weitergetragen. Sie werden eben nicht direkt verurteilt. Ich kann meine Meinung klar sagen oder ich kann auch mich darauf verlassen, dass das Feedback, was ich bekomme, jetzt mich nicht persönlich irgendwie degradiert oder herunterstuft oder mir danach ein schlechtes Gefühl geben soll. Ob es trotzdem so ist, dass in mir etwas reift dadurch, durch eine Kommunikation mit einer Freundin oder einem Freund, ist natürlich etwas anderes. Das kann natürlich mal sein, aber dann eben auch sich sicher zu fühlen, danach das nochmal ansprechen zu können und nochmal zu sagen, hier du, das hat mich verunsichert oder da habe ich das und das jetzt nochmal drüber nachgedacht, um eben auch wachsen zu können. Also Wachstum in Beziehungen, finde ich, ist so das mit Wichtigste, und Beziehungen sind für mich auch mit der wichtigste Katalysator, um eben Wachstum stattfinden lassen zu können. Und dafür muss es eben auch einen gewissen Grad an Ehrlichkeit innerhalb der Beziehung geben. Aber da gibt es natürlich auch einen totalen schmalen Grad, wie bei allem, wo es um mehrere Menschen geht, die miteinander agieren. Da ist wirklich dann schwierig, es immer perfekt zu machen und immer richtig zu sein in dem Miteinander. Also da gibt es immer zwei Varianten, will ich damit sagen. Es gibt nicht die eine Wahrheit, das eine Geschehen, das, was passiert ist. Wobei man da dann eben sich auch nicht, wenn man jetzt von so gesunden Beziehungen mal zu ungesunden Beziehungen switcht, man darf da wirklich auf sich selber sehr stark auch aufpassen, dass man nicht gegaslightet wird, dass nicht nur weil es diesen schmalen Grat und zwei Wahrheiten vielleicht gibt oder zwei Perspektiven auf die Situation, heißt es nicht, dass ich jetzt mich komplett von meinem Standpunkt entferne und dann eben nicht mehr weiß, okay, wo ist jetzt oben und unten und war das jetzt wirklich so und vor allem sind meine Gefühle an der Stelle berechtigt. Sobald ich mir die Frage stelle, beziehungsweise von jemand anderem immer wieder suggeriert bekomme, meine Gefühle sind hier an der Stelle nicht berechtigt, dann darf ich diese Beziehung auf jeden Fall
aus meiner Sicht, hinterfragen. Denn die Gefühle, die ich habe, die sind ja immer real für mich in meinem Erleben. Und wenn die ausgelöst werden durch Dinge, die eine andere Person tut oder sagt, dann ist das natürlich erstmal in meiner Verantwortung zu checken, habe ich dieses Gefühl jetzt aufgrund dessen, dass ich vielleicht da Schmerzpunkte habe, Verletzungen habe, die dann getriggert werden durch die andere Person? Und ist es vielleicht an mir jetzt da, in dem Schritt zu wachsen? Oder aber ist die andere Person einfach wirklich an der Stelle uneinfühlsam, unvorsichtig, rücksichtslos, verantwortungslos, schroff, verletzend? Punkt, Punkt, Punkt. Also ist dieses Verhalten von der anderen Person ein Verhalten, was es zu kritisieren gilt? Oder ist das Verhalten eigentlich komplett neutral und spricht sie eigentlich nur über sich? Und ich mache da etwas draus für mich, weil ich den Schmerzpunkt habe. Also wo ist jetzt da der Knackpunkt? Und das ist ja auch was in Paartherapie dann zum Beispiel thematisiert wird. Also wer kann jetzt wie einen Schritt auf die andere Person hinzugehen? Und wie ist da, aber und das ist eigentlich der Knackpunkt oder der entscheidende Punkt, der dann wichtig wird, wie ist denn die Reaktion, wenn ich etwas anspreche, wenn ich jetzt etwas hochkommen lasse und sage, okay, ich fühle mich jetzt so und so und wenn du das und das sagst oder machst, dann kommt es bei mir so und so an und das fühle ich dabei, das verletzt mich, das macht XY mit mir. Und da dürfen wir dann ganz gut hinschauen, bei uns bleiben natürlich und sehen, okay, ist die andere Person jetzt direkt, unmittelbar in einem Verteidigungsmodus und versucht diese Person erstmal zu sagen, nein, nein, nein, nein, nein, nein, nein, das ist alles deins. Oder ist diese Person einfühlsam, sagt, das tut mir leid. Ich hatte in der letzten Podcast-Folge, in der letzten Sendung, habe ich euch die Punkte, die ihr euch anschauen könnt für eine Entschuldigung. Ich muss mal eben meine Jacke ausziehen. Hier ist ganz schön warm geworden. Ist das schön? Wir haben Sommer. Da hatte ich euch die Punkte aufgedröselt für eine gute Entschuldigung. Also was macht eine gute Entschuldigung aus? Und da könnt ihr vielleicht nochmal reinhören. Ich will das jetzt hier nicht einfach nochmal wiederholen. Da könnt ihr nochmal reinhören und euch das vielleicht nochmal zu Gemüte führen, was dann eigentlich passieren sollte, wenn ich jetzt etwas auf den Tisch packe und sage, das hat mich verletzt. Denn für diese Verletzung kann man sich ja in jedem Fall entschuldigen. Da denke ich auch ganz oft so, wenn ich mir irgendwelche Sendungen angucke oder wenn ich auch im Persönlichen vielleicht jemanden beobachte, zwei Menschen, die dann miteinander einen Konflikt haben, dann denke ich mir, was verlierst du jetzt dadurch, dass du dich entschuldigst? Und da fängt es schon an. Also mir tut es überhaupt gar nicht weh, mich bei jemandem zu entschuldigen dafür, was ich getan habe, wenn es etwas in dieser Person ausgelöst hat. Weil das ist für mich, ich verliere dadurch nichts. Ich habe nicht das Gefühl, dass mir dadurch irgendetwas genommen wird oder dass ich dadurch irgendwie zu viel Schuld aufgeladen bekomme. Das ist für mich wirklich etwas, diese Entschuldigung zu bringen, die interessiert mich zero, gar nicht. Ich mache das total gerne, weil mir etwas daran liegt, wie es meinem Gegenüber geht. Und weil ich dann nicht so ein riesen Ego habe, was dazwischen steht, oder eben so ein riesen Schuldgefühl, was ich nicht fühlen möchte. Und damit kommen wir gleich nochmal zu dem Thema emotionaler Verfügbarkeit, was ich auch total wichtig finde. Aber was eben in diesem Bereich der Entschuldigung auch eine Rolle spielt, ist dieses Thema Koregulation und Selbstregulation. Also erstmal zu schauen, okay, wie geht's mir jetzt an der Stelle? Und ich fühle mich verletzt. Okay, gut, warum fühle ich mich verletzt? Das und das und das ist passiert. Okay, hat das was mit mir zu tun? Und inwieweit? Das muss ja auch nicht alles immer in diesem
Moment direkt stattfinden. Dieses Reaktive, dieses sofort zu agieren, sofort in den Verteidigungsmodus, aber vielleicht auch in den Kampfmodus zu starten, das hat ja auch was damit zu tun, okay, wie gesetzt bin ich jetzt gerade, wie geerdet bin ich jetzt gerade, wie viel Kapazität habe ich vielleicht, um mich eben selbst zu regulieren. Und manchmal ist es total schön, in Beziehungen zu sehen, wie dann so eine Koregulation stattfindet. Also wie ich vielleicht selber aufgebracht bin und verletzt bin und dann auch nicht diese Zeit mir nehmen kann, um das einmal zu reflektieren, sondern direkt nach vorne in so einen Kampfmodus starte, weil ich vielleicht gerade sowieso schon so überlastet bin. Wenn dann aber jemand da sitzt und total entspannt ist und sich davon selber gar nicht... Und da müssen wir nämlich gucken, das ist so ein schmaler Grat. Es gibt Leute, denen ist das dann total egal. Die haben einfach ihren eigenen Space und können sich nicht auf dich einlassen in dem Moment und sind deswegen so zurückhaltend und sitzen da einfach und denen geht das so am Poppes vorbei. Und da gibt es dann aber auch eben die andere Seite, die da schon, die das schon emotional in eine Schwingung versetzt, wenn du selber einen gewissen Erregungsgrad hast, die aber damit echt einfach gut umgehen können, weil sie wissen, sie sind selber gar nicht jetzt gerade, die fühlen sich nicht angegriffen oder betroffen, sondern die bieten einfach dann diesen sicheren Schutzraum, dieses, ich stehe hier jetzt wie so ein Fels in der Brandung, ja, also den man eigentlich haben möchte, diesen Fels in der Brandung in seinem Leben. Und die lassen damit nicht so sich tangieren, einfach weil die da in dieser Situation so sicher sind und einfach dieses schöne Fundament bieten können, dass daran kurz sich abgearbeitet wird und dann ist auch wieder gut. Also die Welle kann einmal dagegen schlagen und dem Felsen tut es nichts. Und das sind diese zwei Punkte, die es gibt und die man auch dann, wo man genau hingucken darf, okay, was ist das jetzt für eine Person, wenn ich die gerade kennenlerne oder wenn ich eben jetzt auch mal überhaupt mit einem offenen Auge erstmal in mein Umfeld reinstarte, wie ist es gemeint? Also was steckt dahinter, dass jetzt jemand da sitzt und einfach ruhig bleiben kann? Ja, und wenn es dieser Fels in der Brandung ist, dann umklammere ihn und halt ihn fest, denn es ist eine wunderschöne Verbindung, so jemanden in seinem Leben zu haben. Genau. Und im Kontakt mit so Menschen, die eben gleich in den Verteidigungsmodus starten, da ist dieser Mechanismus, das zu tun, immer in diesen Verteidigungsmodus zu starten, das ist ein Mechanismus, der die Beziehung auf lange Sicht sehr, sehr belastet und eigentlich auch immer irgendwie zum Scheitern verurteilt ist, wenn es jetzt eine Liebesbeziehung ist. Denn du kannst mit Menschen oder du kannst dich nicht sicher fühlen und du bist auch nicht sicher emotional, auf einer emotionalen Ebene bist du nicht sicher bei Menschen, die immer gleich reaktiv in den Verteidigungsmodus gehen und diese Schuldspirale immer wieder abfahren. Weil wenn diese Menschen nicht an sich selbst arbeiten und ihre Gefühle nicht in diesem Moment trennen können von dem Kind-Ich, also von dem inneren Kind, was diese Verletzung erfahren hat und was immer wieder in diesen Schuldmodus hineingekatapultiert wurde von den Eltern, dann kannst du von außen, du kannst das nicht durchbrechen. Denn das, was du dann machst an der Stelle, ist immer mehr und mehr Rücksicht zu nehmen auf die andere Person. Aber dabei verlierst du dich selbst. Ich will das nochmal deutlicher machen. Wenn wir in einer Beziehung sind mit einer Person, die immer sofort in den Verteidigungsmodus startet, dann macht diese Person das nicht aus dem Grund, weil du jetzt gerade ein Problem angesprochen hast oder gerade Kritik geäußert hast und diese Person sich über diese Kritik wirklich ärgert oder weil diese Kritik so schlimm war oder weil diese Kritik jetzt so direkt kam, ja, sondern dieser Punkt
des Schmerzes bei dieser Person, warum diese Person immer wieder in diesen Verteidigungsmodus startet, der war in der Kindheit. In der Kindheit wurde dieser Person ganz viel Schuld aufgeladen von den Eltern, die diese Person nicht tragen musste. Im schlimmsten Fall gibt es dann auch so einen Shutdown, wo man gar nicht mehr miteinander sprechen kann, wo die betroffene Person dann eben sich zurückzieht und ja, eben auch mit diesem Silent Treatment straft, weil in dem Moment diese Kritik nicht bei dem erwachsenen Menschen ankommt, der damit umgehen kann und auch das Gefühl hat, dass er einen gewissen Grad an Mitbestimmung hat und eben auch seine Meinung vertreten kann, sondern es trifft immer diesen verletzten Kinderpart, also dieses verletzte innere Kind, das sich schuldig fühlt und das immer noch verletzt ist und von Mama immer noch geliebt werden möchte, von Papa immer noch geliebt werden möchte. Und sobald es da für den Menschen in der Wahrnehmung einen Bruch gibt, was ja gar nicht faktisch stimmt, da geht es dann eben in diesen Verteidigungsmodus, weil er oder sie nicht gelernt hat, anders damit umzugehen und erwachsen den eigenen Gefühlen sich zu stellen. Und dadurch ist aber dieses Drama, was dann da passiert, was meistens ja den Leuten zugelastet wird, die ein Problem, die eine Kritik äußern. Also da passiert ja dann auch so eine Schuldumkehr. Also sagen wir mal, Person A hat Person B jetzt verletzt mit irgendeinem Verhalten. Ob das absichtlich war oder unabsichtlich, das ist total egal, oder bewusst oder unbewusst, sagen wir es mal so. Das ist ja total egal, haben wir gelernt bei dem Thema Entschuldigung in der letzten Sendung. Dann bringt Person B das zu A und sagt, hier, das und das ist passiert, so und so fühle ich mich jetzt. Und Person A sagt dann, okay, jetzt fühle ich mich schlecht, was ja eigentlich etwas ist, womit man umgehen kann als erwachsene Person, wenn einem Kritik gegenübergebracht wird. Aber das ist direkt auf einer Beziehungsebene und nämlich nicht eigentlich Beziehungsebene von Partner zu Partner, sondern Beziehungsebene von Kind zu Elternteil. Und dadurch, dass diese Verschiebung in Partner A stattfindet, haben wir einen komplett neuen Schauplatz, den Person B gar nicht bedienen kann mit der Realität, mit der sie gerade hier eigentlich zu tun hat. Und Person A macht dann nämlich dieses Drama da draus, weil die Gefühle von Person A jetzt plötzlich wichtiger sind als diese Verletzung von Person B. Und das ist tödlich für jede Beziehung, weil Person B dann immer mehr versucht, auf Person A einzugehen und ihre eigenen Verletzungen gar nicht mehr das Thema sind. Und das ist etwas, was alles kaputt macht und was eben auch Person B vor allem nicht fixen können wird. Denn es wird ja immer mal was geben, was man hochbringen muss. Es wird immer mal irgendwie was geben, was man vielleicht sagen kann, was jetzt vielleicht nicht so gut gelaufen ist. Und dann jedes Mal dafür so eine Reaktion zu kriegen, die aus der Beziehung rausgeht, das stärkt eben nicht das Band, sondern das ruiniert es auf Dauer. Oder auch auf kürzeste Zeit. Deswegen da auch in Beziehungen mit Freundinnen sehr gut drauf achten, wie sind diese Personen jetzt gestrickt. Und bei Freundinnen, Freunden, da muss man ja vielleicht auch gar nicht so dann einen Cut ziehen oder da gleich sagen, okay, mit der Person kann ich nicht. Aber sich eben gut überlegen, brauche ich da jetzt diese Kritik überhaupt anbringen? Denn normalerweise macht man es ja, um eine Lösung zu finden. Und mit defensiven Personen findet man an der Stelle keine bis wenig Lösung, weil die einfach dieses Repertoire gar nicht haben, dann in den verantwortlichen Bereich von sich selbst zu gehen und Verantwortung zu übernehmen, weil sie eben emotional nicht verfügbar sind in dem Moment. Und deswegen sprechen wir gleich nochmal über emotionale Verfügbarkeit. Jetzt aber hier an der Stelle erstmal ein bisschen Musik zum Entspannen von diesen sehr komplexen Themen. Ja, also viel Spaß dabei und bis gleich.

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1: Einen wunderschönen guten Tag und herzlich willkommen hier zu Inside, der Sendung, die bewegt. Mein Name ist Miriam Peto. Ich bin Expertin für Persönlichkeitsentwicklung und Greater Coach. Und die Sendung könnt ihr in voller Länge nochmal nachhören auf www.freiesradio-nms.de in der Audiothek. Und wir haben heute darüber gesprochen, wie du dir ein wundervolles Umfeld aufbauen kannst und was die beste Strategie dazu ist. Die beste Strategie meiner Meinung nach ist angelehnt an eine wunderbare Metapher zu Schmetterlingen und einem Garten. Also wenn du Schmetterlinge möchtest, dann bau dir einen wundervollen Garten. Es bringt nichts, Schmetterlinge zu kaufen in deinem Gras, Narben, Erden, Boden, Wohnungsgarten, was weiß ich, ohne Blüten, die auszusetzen. Also mit Geld wirst du nichts und du wirst auch nichts damit, wenn du Schmetterlinge zwingst, bei dir im Garten zu sein, ohne dass du ihnen dann eine Möglichkeit gibst, da sich wirklich gut zu nähren und die Blüten zu feiern, wenn du keine Blüten hast, wenn diese Schmetterlinge woanders hinwandern. Deswegen diese Metapher für mich wirklich ein schönes Sinnbild, auch gerade vor allem jetzt hier im Sommer. Richtig, richtig nice. Und schön, dass ihr, die jetzt schon zugehört habt, wieder dabei seid. Und ich hatte gerade geendet mit dem, dass ich nochmal darüber sprechen wollte, was denn emotionale Verfügbarkeit überhaupt bedeutet. Weil ich ja gesagt habe, um ein schönes Umfeld aufzubauen, darf man ja erstmal gucken, okay, was bedeutet denn ein schönes Umfeld denn für sich selbst? Und ich hatte da schon ein paar Punkte von meinen Standards so genannt. Hatte auch über Selbstregulation, über Koregulation gesprochen, weil ich das ganz wichtig finde, gerade in der heutigen Zeit, aber war es schon immer so, und man sagt immer in der heutigen Zeit, aber es war ja schon immer so, dass es wichtig ist, dass wenn ich jetzt mit Menschen mich umgebe, dass ich dann ein warmes, schönes und herzliches, wohlwollendes Umfeld habe. So, damit ist ja schon viel erreicht erstmal. Und dann kann eben, wenn irgendwie was passiert an Konflikt oder an Diskrepanz miteinander, dann kann man eben schauen, okay, erstmal mache ich eine Selbstregulation. Erstmal gucke ich, dass ich mich selber wieder erde und schaue, wo bin ich denn gerade, aber dass man eben im Miteinander auch eine Koregulation stattfinden hat. Also wie so dieser Fels in der Brandung, wo man dann, wenn man eben auch mal aufgebracht ist und vielleicht so Themen von der Arbeit oder so bespricht mit dem Freund, der Freundin oder dem Freundeskreis, überhaupt auch in einer größeren Gruppe, wenn es dann da so jemanden gibt, der so wie so ein Fels in der Brandung wirklich in sich geerdet ist und einfach nur das sieht, was du jetzt gerade bist und das auch so sein lassen kann, dann ist es doch wundervoll. Und das bringt einen dann meistens auch schon mal wieder runter, dieses für ernst genommen werden. Und da ist es ganz, ganz wichtig, dann eben auch in Beziehungen Schutz zu geben und Schutz zu bekommen, da wirklich so ein sicheres Feld zu haben und zu schauen, dass man diese unsicheren Felder oder zumindest die Bereiche, die vielleicht mit anderen nicht ganz so sicher sind, dass man die weitestgehend umschifft so ein bisschen, wo man es kann oder wo man es muss, aber sich eben vor allem darauf konzentriert, wirklich sich einen schönen Garten aufzubauen. Also mit all den Eigenschaften, die vielleicht auch man selber von Freunden, von Freundinnen so erwartet, diese erstmal an sich selber zu richten. Also das ist ja wie bei allem irgendwie, wenn du etwas erwartest von anderen, dann solltest du das vielleicht auch selber erfüllen. Manchmal geht das nicht. Manchmal ist es genau das Gegenteil von einem selber, was man unbedingt braucht, weil man selber das eben nicht so gut entwickelt hat. Das kann auch sein. Ich will da niemanden für verurteilen. Bei manchen Sachen ist es eben wichtig, dass man die auch selber dann einfach mal liefert. Und deswegen immer schön, dass auch im Blick hat, was man selber beeinflussen kann. Und man kann sich selbst eben am besten verändern und andere am schlechtesten, sagen wir es mal so. Und dafür sollte dann eben dann auch die Bereitschaft da sein. Und emotionale Verfügbarkeit ist ja etwas, was wir auch vor allem so im Dating-Kontext vielleicht mal gehört haben, wo wir sagen, ja, die andere Person, die war jetzt gar nicht emotional verfügbar. Aber ich möchte heute einmal noch mal zum Abschluss darüber sprechen, was bedeutet das denn überhaupt? Eine emotionale Verfügbarkeit ist einfach die Bereitschaft, die eigenen Gefühle dann zuzulassen und diese eigenen Gefühle eben auch fühlen zu können. Wenn ich jetzt mit einer anderen Person zusammen bin und die ist nicht bereit dazu und hat diesen Part wegen innerer Verletzungen, wegen der Kindheit, wegen der Prägungen, die vielleicht passiert sind im Laufe des Lebens. Die hat den eigenen Zugang zu dem Thema Wut zum Beispiel sehr, sehr verbarrikadiert. Und jetzt komme ich und bin total wütend. Dann ist es so, dass eine emotional nicht verfügbare Person zum Beispiel mit dieser Wut entweder gar nicht mitschwingen kann oder diese eben auch total ablehnt. Obwohl diese Wut vielleicht berechtigt ist, weil mir jemand jetzt gerade mit dem Auto ins Fahrrad gefahren ist und ich wirklich eben, wie gesagt, im Recht bin und da einfach rücksichtsloses Verhalten zum Tragen kam, aber diese andere Person, die emotional für die Wut gar nicht empfänglich ist, beziehungsweise die so komplett für sich selber abgeschottet hat, die wird das vielleicht dann als übertrieben, als unangenehm wahrnehmen und das auf dich überstülpen. Also die bleibt dann auch nicht bei sich, sondern die versucht dann eben deinen Bereich mit unter Kontrolle zu bringen, weil das zu viel ist einfach. Und emotional verfügbar zu sein, das bedeutet dann eben auch, ja, alle Anteile einfach von Emotionalität fühlen zu können und das eben in dir auch anerkennen zu können, ohne das zu verurteilen. Wenn das nicht passiert, dann merken wir das ganz schnell und fühlen das auch. Zumindest bin ich sehr feinfühlig dafür. Manchmal ist es aber schwer, das einzuordnen. Also man merkt dann eine gewisse Diskrepanz. Man hat aber nicht gleich so parat, woran es denn jetzt liegt. Und das ist eben etwas, wo wir uns drin üben können. Und wo wir schauen können, okay, kann jetzt die andere Person sich wirklich emotional auf mich einlassen? Ohne selber den eigenen Rahmen aber zu verlieren. Also es gibt ja auch so Menschen, die fließen dann einfach immer so komplett mit rein und die machen dann immer die Probleme anderer zu ihren eigenen. Da ist auch eine gewisse Grenze einfach dann nicht da, die aber gesund ist. Ja, also das sind nochmal so Punkte zu dem Thema emotionale Verfügbarkeit beziehungsweise ja auch dem Bereich, worauf kann ich denn achten in freundschaftlichen Beziehungen, die sehr wichtig werden können, um da sich ein schönes Umfeld aufzubauen und diesen wunderbaren Schmetterlingsgarten zu kreieren. Ich freue mich, dass du dabei warst. Ich hoffe, du hast auch ein paar Schmetterlinge im Garten. Und ich würde mich sehr über ein Feedback freuen. Denn ich will noch mal eine Frage mit in den Raum schmeißen. Es ist ja in Freundschaft immer so eine Sache von dem, wie ehrlich bin ich denn jetzt? Also was kann ich jetzt alles sagen? Was kann ich vielleicht auch an Eindrücken alles dir widerspiegeln? Auch wenn du gefragt hast zum Beispiel, also wirklich mal eine ehrliche Situation beziehungsweise ein ehrliches Feedback eigentlich erwartest. Was kann ich da jetzt an der Situation oder in dieser Situation wirklich, wie ehrlich kann ich sein? Zum Beispiel, ich lerne jetzt gerade deinen neuen Partner kennen und ich finde diesen neuen Partner an manchen Stellen einfach nicht zu dir passend. Oder finde zum Beispiel auch, der tut dir nicht gut. Irgendwie hast du dich verändert dadurch, hast gewisse Charakterzüge bekommen, die mir nicht gefallen. Sage ich das dann? Oder warte ich ab, selbst wenn ich gefragt werde? Mit dieser Frage entlasse ich euch jetzt einmal und freue mich über das Feedback und wünsche euch jetzt erstmal noch schöne sommerliche Tage. Bis dann.

Dankeschön.

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jaulenden Gitarren, nervenzerfetzenden Schlagzeugen und aggressiv brummelnden Bässen. Seid gegrüßt. Genau sowas habe ich im Köcher und den werde ich jetzt über euch ausschütten. Mein Schüttgut schratiger Musikanten des dunklen Brodems der Unterwelt umfasst neben Enemy Inside, Elaine, Inside, Spirit Box, Biffy Clyro, Lucy Sue, noch viele andere solche. Also, los geht's, Raubein, lass jucken!

Frankfurt, Main, Hessen 2024 und 2023. In der Bubble von Guano Apes und H-Blocks riefen Henry M. Raubein 2022 das Projekt Raubein ins Leben. Raubein schaffen Folkrock gepaart mit harten Anschlägen und konnten damit auch schon auf Wacken aufmischen. Hört, hört! Raubein kommentieren ihr Schaffen mit folgenden Worten. Bei uns handelt es sich um eine Mischung aus Santiano und Rammstein. Ich sehe das eher in Richtung Rammstein verortet. 2024 war dann das Jahr ihres Albums Adrenalin. Gerade drang blau-weiß an unsere Ohren. Und wir erfreuen uns weiter am nächsten Stück Herz eines Kriegers vom gleichnamigen Album aus 2023, das kernig, handgemacht und ehrlich daherkommt.

Schweden 2023. Elaine sind 2023 mit ihrem vierten Album We Shall Remain am Start. Bei Elaine ist alles drin, was den schwedischen Metal ausmacht. Schwere, zackige Riffs, die an Thrash-Metal erinnern. Drumming mit Death-Metal-Anklängen und markante Vocals und Liedtexte, die bestärken und bewegen. In Kombination mit unseren melodischen Refrains und der Gesamtdynamik haben wir das Gefühl, dass We Shall Remain dem Hörer den charakteristischen Elaine-Sound in einem neuen und frischen Format vermittelt. Erlaube dir, Elaine zu erleben. Erlaube dir, der Elaine-Legion beizutreten, kommentieren Madeleine Liljestam und Richard Eckberg. Ja, haben wir getan mit Never Forget und das sogar live und wir bleiben dran mit Stand by the Flame.

Kanada 2024. Von jenseits des Teiches kommt die Female Fronted Band Spirit Box und die sollten wir uns merken. Nach ihrem Erstling von 2021 kommt mit Tsunami Sea ihr zweites Album auf den Tisch. Es geht da weiter, wo Eternal Blue aufhörte. Auch hier genießen wir den typischen gefühlsbetonten Sound der Band, der mit dem Titelstück Tsunami Sea zu ganz neuen Höhen der Intensität und Musikalität findet. Das konnten wir gerade hören. Courtney LaPlante, die Sängerin von Spirit Box, verrät uns, dass die Tracks verschiedene Momente und Einflüsse unseres Lebens widerspiegeln. Spirit Box machen keine Kompromisse und jede einzelne Note und jede einzelne Silbe ist die Musik, von der wir immer geträumt haben. Dann machen wir doch gleich weiter mit Jaded von Spirit Box vom Album The Fear of Fear.

Estland, Baltikum 2024. Der Weg zum Valhalla 2024 in Neumünster wurde mir versüßt durch einen ambulanten Metal-Dealer aus Estland, der mir eine ergreifende CD zusteckte. Pharmakon von Defrag Reload. Die werde ich weiterhin an dieser Stelle spielen, bis alles gespielt ist. Heute war dann gerade der Track The Band 13 dran. Genau, sie sind ein Kompetenzteam in Sachen Alternative Metal. Zur Gründung 2007 hießen sie noch einfach Defrag. Defrag steht dabei für geile Wut. Und jetzt ergänzt um Reload, da sie sich 2024 wiedergefunden haben. Sie verstehen sich als eine All-Time-Touring-Band. Das heißt, dass sie ihre Alben nur auf der Straße verkaufen. So setze ich die frohe Botschaft von Defrag Reload mit dem Stück The African Wolf 13 fort.

Als Vorbote für ihr 10. Album gibt es hier in der lauten Welle 77 vom Freien Radio Neumünster 100,8 und DAB Plus schon mal diese Single von Biffy Clyro, die er A Little Love nannte. Im Text verarbeitet Frontmann Simon Neil Themen rund um Beziehungen und emotionale Konflikte. Zeilen wie I can't divorce you, you put me through hell und With a little love, if you want it, we can conquer it all geben einen Einblick in die nachdenkliche und gleichzeitig kämpferische Stimmung des Songs. Um einen Vergleich zum raueren Biffy Clyro Sound aus den Anfangstagen zu erhalten, spiele ich uns jetzt das Stück That Golden Rule. Da scheint Biffy beherzter am Werk gewesen zu sein. So mein Eindruck.

Frankfurt am Main, Hessen 2024. Was für ein brachiales Brett. Enemy Inside mit ihrem Titelstück ihres 2024er Albums Venom. In die Spur gebracht kommt der Song im frischen New- und Modern-Metal-Gewand. Obwohl sie ihre Wurzeln mit der Kombination aus harten Gitarrenriffs und eingängigen Hooklines treu bleiben, schlägt die Band einen noch moderneren Sound an und überrascht mit neuen musikalischen Elementen wie Screams und Breakdowns. Thematisch ist ihr Schaffen stark von den sieben Todsünden beeinflusst. Dabei geht es nicht um die christliche Tradition, sondern vielmehr darum, die heutige Gesellschaft in Frage zu stellen und sie zeitgemäß zu interpretieren. Wollust, Völlerei, Habgier, Trägheit, Zorn, Neid und Hochmut. Ob sie nun Sünden sind oder nicht, sind Teil der Gesellschaft und auch heute täglich in immer neuen Varianten und Ausprägungen zu beobachten. Eben solche Themen führen sie auch im energiegeladenen folgenden Stück Innocent.

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2: Schweden und Norwegen 2025 und 1997. Clawfinger gibt es ja auch noch. 2025, nicht um die Welt zu retten, sondern um lautstark und kompromisslos zu schreien, während sie in Flammen aufgeht. Ihre Single Scum ist ein lauter, roher Punk-Rap-Wutbrocken mit einer wichtigen Botschaft. Und wie schon damals, eindrucksvoller Crossover. Direkt, wütend und ungefiltert wie seit Jahren nicht mehr. Scum richtet sich gegen Typen, die egoistisch, sexistisch und selbstverliebt sind und trotzdem nicht aufhören zu reden. Mit messerscharfem Text und einem Beat wie ein Schlag ins Gesicht sagt Scum genau das, was wir alle über diesen einen Typen denken, der einfach verschwinden sollte. Der Song ist immens wütend und düster. Wenn du jemals jemandem ins Gesicht spucken wolltest, dir entweder der nötige Mut und die Kraft oder aber die gesellschaftliche Erlaubnis fehlte, dann ist dieser Track genau richtig für dich. Um zu erleben, wie sich Clawfinger weiterentwickelt haben, hier mal ein historischer Song aus dem Jahre 1997, Biggest and the Best.

Frankreich 2025. Lucy Sou, die sollten wir uns merken. Einen grandiosen Jahresauftakt 2025 legte sie mit der gerade gehörten Single Battle Station hin. Der kraftvolle Song ist ein Manifest für weibliche Emanzipation und verbindet schwere Riffs mit aggressiven Rhythmen zu einer einzigartigen Mischung aus 90er Jahre Grunge und modernem Metal. Mit provokanten Texten spricht Lucy Sou offen über Tabuthemen wie Ungleichheit und sexuelle Erwartung und liefert eine inspirierende Botschaft. So muss das sein. Dann machen wir doch gleich weiter mit Hush von Lucy Sou. Der Track erzählt vom chaotischen Kampf einer alleinerziehenden Mutter am Rande eines Nervenzusammenbruchs, in dem sie sich der unbändigen Rebellion ihrer Kinder stellen muss. Lucy sagt, Hush ist mit Vorsicht zu genießen. Ich war nie eine perfekte Mutter. Ich lehne die Idee von elterlicher Aufopferung oder Kompromissen ab, die unnötige Schuldgefühle erzeugen. Autonomie hat bei mir immer Priorität bekommen. Meine Kinder können kochen, sich zurechtfinden, sich selbst organisieren und diese Erziehung hat ihren starken Charakter geprägt. Es gibt manchmal Konflikte, sie hören nicht immer und wir sind auch nicht immer einer Meinung. Aber am Ende führt es oft zu den richtigen Entscheidungen. Und zu beachten, die deutschsprachigen Textfragmente in Hush von Lucy Sou.

Hannover, Niedersachsen 2025 und 2021. Die Grail Knights sind hier mit ihrem Stück Grail Gymph vor Ort. Es ist wie immer die Rubrik Superhero Metal der Extraklasse, das sie bedienen. Hier sogar mit einer Prise melodischem Death garniert. Hier kommen sie mit einem Burner für das Fitnesscenter um die Ecke. Ein Brett fürs eigene Workout. Grail Knight sagen dazu, was tut man nicht alles, um den Bizeps zum Erstrahlen zu bringen? Grail Gymph wurde schlicht geschrieben, um euer aller Schweiß in fortwährende Muskelkraft umzuwandeln. Schwere Riffs und scheinbar endloses Zirkeltraining sollen euch letztendlich zu heldenhafter Form verhelfen. Na, wenn's dann sein muss, machen wir weiter mit Superhero Sound im Stück Pinball Death Machine von Grail Knights Album Muscle Bound for Glory.

Hamburg, Norddeutschland 2025 und 2004. Iron Savior sind Veteranen und Wegbereiter traditionellen Power Metals und stehen seit knapp 3 Jahrzehnten mit an der Spitze. Iron Savior machten sich mit ihrer mitreißenden Mischung aus klassischem Power Metal und Sci-Fi-Texten rasch einen Namen. Ihre Frühwerke, die die Geschichte von einem Raumschiff, das den Bandnamen trägt, erzählen, waren bei Fans, die auch ein Fable für Fantasy besitzen, schon damals in aller Munde. Und daran hat sich bis heute nichts geändert. Die Anziehungskraft ihrer frühen Klassiker, insbesondere Battering Ram, ist nach wie vor ungebrochen, weshalb Iron Savior gerne damalige Werke frisch produziert wieder in die Spur bringen. So hörten wir gerade in der lauten Welle 77 vom Freien Radio Neumünster 100,8 und DAB Plus das Stück Walls of Fire. Horse with Biggest Noise setzt die Sendung fort mit Battering Ram vom gleichnamigen Album aus 2004.

USA 2025. Im Umfeld von Game-Software-Schmieden tummeln sich die Leute von Cold Slither. Sie kamen gerade über uns mit dem Stück Thunder Machine. Schwermetallisch geht es darin zu und eine finstere anarchische Energie strömt aus unseren Boxentürmen. Eine Lawine gutturaler Gitarren, stürmischer Bassläufe, gallige Gesangsergüsse und polternde Schlagzeugstaffetten ergießt sich über uns. Kein Wunder, dass Cold Slither Konzerte als chaotisch brutales Spektakel gelten. Ein weiteres Goodie von Cold Slither im altbackenen 80er Design liefere ich jetzt mit dem Stück Springfield Syndrome.

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1: Stockholm, Schweden 2025 und 2022. Dynamic Roots Rock Experience ist der Begriff, mit dem Sienna Root ihre Musik beschreibt. Jetzt gibt es das frische Album Made in Cuba, wobei Cuba für Kulturbahnhof steht. Mit der ersten Single Wishing for More Live gibt euch die schwedische Folk-Prog-Truppe einen kleinen Vorgeschmack auf das kommende Album. Sienna Root sagt dazu: Wishing for More wurde ursprünglich 2008 für unser Album Far from the Sun aufgenommen, als rockiger Opener der B-Seite. Über die Jahre hat sich der Song auf Tour jedoch stetig weiterentwickelt und einen ganz eigenen Charakter entfaltet. Er wurde zu weit mehr als dem Shuffle, der er ursprünglich war. Wir sind überglücklich, seine besondere Live-Energie und seinen packenden Groove nun auf Band eingefangen zu haben. Von 2022 vom Album A Dream of Lasting Peace ist das folgende Stück Secrets.

Marburg, Deutschland 2020 und 2018. Anatomie des Scheiterns heißt das 2020er Album von den Links-Black-Metalisten von Hiems. Gar düster geht es zu in dem Stück Triumph des Scheiterns, das schon seinen Einsatz in der Krautswelle-Kapitulation beim Scheitern fand. Auf dem Album geht es um das Scheitern in seinen verschiedenen Ausprägungen und auf allen Ebenen. Jeder Einzelne kann scheitern, eine Gruppe kann scheitern, eine ganze Gesellschaft kann scheitern. Die Folgen hieraus können auch mal katastrophale Verhältnisse annehmen und genau hier legen Hiems den Finger in die Wunde. Musikalisch umgesetzt wird das so, wie Hiems das schon immer getan haben, nämlich mit purem Black Metal im Stile der 90er ohne irgendwelchen Firlefanz. Von diesem Pfad lassen sie sich auch nicht abbringen. Das ist auch gut so. Und gespenstisch das Marschgetrommel im Intro vom Triumph des Scheiterns. Hiems sagen, in der Szene sind wir als Gutmenschen Black Metal verschrien. Aber Black Metal ist so viel tiefer als die Schmalspur-Ideologien, die den Underground anscheinend bestimmen. Trotzdem sind wir keine verdammten Hippies. Unsere Texte setzen sich mit den Abgründen unserer menschlichen Natur auseinander, die nur von schwachen Bändern wie Gesellschaft oder Religion zusammengehalten werden. Wir sind alle gleich, gleich im Arsch. Ja, so hören wir dann jetzt Nazi Black Metal Fuck Off von der EP 1977.

Ach Gottchen, nun ist der Juli vorbei und die laute Welle vom Freien Radio Neumünster 100,8 und DAB Plus auch. Nun kann ich, Horse with Big Noise, mich wieder zufrieden zurücklehnen, wohl wissend, dass der heute kredenzte Lärm ein guter war. Schweiß rennt mir von der Stirn, da es mich von den Sitzen riss zwischen den gewogenen Worten der Information. Nun denn. So spricht er sogleich noch folgende Worte. Dann ist aber Schluss. Schönen Abend noch und ein schönes Leben bis in 4 Wochen. Und lasst euch bloß nicht von übler Musik die gute Grille nehmen. Das will keiner und ich auch nicht. Bis die Tage. Bleibt standhaft. Tschüss und bye bye. Horst with Biggest Noise. Als Betthumpferl habe ich noch This is Tokyo von Halloween im Gepäck. Und die lasse ich jetzt an die Luft.

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Da ist es vorbei und damit herzlich willkommen. Es geht gerade los hier bei Subjektiv auf Radio Quarks 95.9 zum Beispiel oder den ebenso diese Sendung ausstrahlenden Stationen in Neumünster, in Flensburg, in Berlin, in Leipzig und auch in Dublin und auch natürlich in Hamburg. Nicht zu vergessen, hallo liebe ZuhörerInnen, es gibt eine neue Ausgabe hier am Mikro für euch. Herr Emmy Emsen allein wieder mal, weil der Nico Tikorico mit seinem Weltraumfahrgerät irgendwie da oben ordentlich Welle macht, sodass es ein bisschen eine Abkühlung gibt und wir hier unten weiter existieren können, trotz Klimakrise, jedenfalls für die nächste Woche. Mal gucken, wie lange er sozusagen seine Turbinen am Sausen lassen kann, damit es für uns ein bisschen kühler bleibt. Ja, und in der Zeit, wie er das so für uns versucht irgendwie zu richten, hatte ich ja angekündigt, dass wir so eine Art Sommer-Special machen mit Schallplatten aus dem Schrank von zu Hause, natürlich, logischerweise, die dort aber irgendwie schon so ein bisschen festgestanden sind. Das heißt, die in den letzten Jahren gar nicht so massiv zum Einsatz hier gekommen sind, vielleicht auch, weil sie Zeit hatten, wo man sie besonders gut fand und manchmal eben auch zu viel gehört und so weiter und so fort. Manchmal auch vielleicht mit einer falschen Vorstellung gekauft, als das Internet noch nicht so massiv vorhanden war oder gar nicht und das Vorhören von Schallplatten oder so Käufen per irgendwelchen Webplayern, Videoportalen und so weiter gar nicht denkbar war und es Mensch sich auf Beschreibungen in Katalogen und sowas zurückwerfen lassen musste, um das Richtige zu kaufen, wenn man nicht immer im selben Teich planschen möchte. Ja, es gab natürlich Plattenläden, auch hier in Halle zum Beispiel, Schlemi Records, und aus dem kommt, glaube ich, die ein oder andere Scheibe, die heute auch aufliegen wird. Ich glaube, wenn ich jetzt so mal ein bisschen drüber geguckt habe, das Veröffentlichungen aus den 90er Jahren werden so massiv präsent sein. So unter anderem auch die gerade gehörten Le Gnome, die aus Paris kommen und da so diese ja eigenartige Gnome-Musik gemacht haben. Das war gerade der Gnomo Tango, so nannten sie es. Und ansonsten, weiß nicht, mal gucken, was passiert. Ich muss leider gestehen, dass ich in dieser Zeit, ich weiß gar nicht, ob es der Fokus war oder ob die Musikszene so aufgestellt war, doch eher viel männlich intonierte, von Männern oder männlich zu lesenden intonierte Musik mithabe, ist so wirklich, weil die Sachen, die dann von Female Voices, wie wir sagen, dargeboten wurden, hatten man schon die ganze Zeit immer wieder gerne oft hier, weil die natürlich dann auch stark waren, aber irgendwie ist es nicht paritätisch, gar nicht gut. Hätte man vielleicht schon eine Quote haben müssen beim Einkäufen. Ich war vielleicht auch völlig noch gar nicht auf diesem Auge wachsam, so muss ich es einfach gestehen. Ja, so war es wahrscheinlich. Genau so geht's weiter. Jetzt geht's mit einer Veröffentlichung aus dem Jahr 1992. Die Transformation heißt Skatenix und die haben bei Alternativ Tentacles ihrer Zeit veröffentlicht. Das ist ja Label Dead Kennedys drumherum und so weiter. Ihr wisst schon, Stupid People Shouldn't Bread heißt das Album. Das ist so, ja, eine Mischung aus, ihr werdet es hören. Das ist die Zeit, wo sich verschiedene Subkulturen versucht haben, musikalisch anzunähern. Dieses Crossover-Ding, sie langsam in Schwung kam, was heutzutage kaum noch vorstellbar ist, wo ja im Prinzip fast jeder Song, außer bei den ganz harten, klaren Leuten, so eine Art Patchwork ist.

Sound so, die es gibt nichts. Aus dem Jahr 1992 und ich habe so dann doch erst zum Ende festgestellt, dass ich das ein bisschen zu langsam noch habe eingestellt. Die DJs, die hier vorher die Turntables im Studio 3 genutzt haben, die hätten da irgendwie die Sachen aufeinander abgestimmt, wie man das so macht, wenn man so fließende Übergänge macht. Und ich habe es nicht gecheckt beim jetzt hier reinkommen. Und habe euch das Lied ein bisschen zu schnell vorgespielt. Aber ich glaube, es war nicht ganz so schlimm. Es geht nichts mit Pwn So 1992. Alter Kram. Und wir machen noch ein bisschen weiter mit alten Kram. Das nächste Lied ist eine sehr, sehr, sehr bekannte Transformation, die irgendwie Hit-Charakter ohne Ende auf sich vereint hat, sich nachsagen lässt, nee, eigentlich produziert hat. Die Toy Dolls sind natürlich Garant für gute Laune-Musik sozusagen und auch steile Performances, die sie ihrer Zeit hingelegt haben. Ich weiß gar nicht, ob sie noch unterwegs sind. Aber sie haben Messlatten hingelegt, die so doll waren, dass sie für meine Begriffe irgendwann auch tot gespielt waren. Jetzt geht's wieder.

Ein Garant für Tanzen und Schwitzen, glaube ich. Turtles, Big Dead Groove, Baby. Ja, legendär. Braucht man gar nicht weiter ausholen. Genauso wie die nächste Band legendär ist und dadurch auch sich, ja, wenn man so in dieses welches Lied wie oft gespielt Ranking dieser Sendung in den letzten ja, knapp 26 Jahren anguckt, nicht so ganz oft drin war, weil ideal ist Berlin ja sowieso so ein Aushängeschild war für Underground an der Grenze zu. Na, ist es schon NDW? Keine Ahnung. Eigentlich noch nicht ganz, ne? Aber gab ja die Vorläufereien von den Neon-Babys und dann wurde ja irgendwann auch so komischer Kram von den Humpes verzapft. Bis heute sind sie musikalisch unterwegs, die Schwestern. Und ja, aber dieses Erschießen-Liedchen fand ich und finde ich eigentlich nach wie vor sehr, sehr hörenswert. Ideal.

Aus dem Jahr 1981. Imperial Records. Nee, nicht. Eitel Imperial, so heißt das Label, rausgebracht, Erschießen, Ideal, Transformation aus Berlin, bekannt, ne, Rote Lippen, Sentimental, Stehe auf Berlin und all diese ganzen Superkracher. Erschießen ist aber doch das Sahne-Filet-Stückchen, finde ich jedenfalls, was die Band hinterlassen hat. So, wir machen weiter und wir kommen wieder im Jahr 1992 ein. Ich weiß gar nicht, ob das das Jahr war, wo ich so viel Neuveröffentlichungen, keine Ahnung. Das Interesse an französischer Musik war schon da und da sind mir doch glatt die Westside Boys untergekommen mit ihrem Album Au Fil du Temps. Das ist, so ist es und das Ganze ist, Skinhead-Musik und sind ja nicht alle böse. Musste man dann auch irgendwann lernen und das war auch ganz gut so. Dann gab es ja die Sharps und die Redskins und so weiter und so fort und diese ganzen Boneheads-Kacker zogen sich zurück oder kriegten aufs Maul. So gehört sich das und eigentlich bis heute.

Die Westside Boys aus Paris stammend. Wie ist das Liedchen? Hatte ich es gesagt? Keine Ahnung. Ich gucke mal auf die Platte hinten drauf. Les Années Oi. Habt ihr vielleicht rausgehört. Und jetzt geht's weiter mit Hardcore-Punk. Ihr wisst vielleicht, hatte ich glaube ich letzte Woche schon mal angedeutet im Zusammenhang mit dem Liedchen von den 7 Seconds. Genau. Diese Hardcore-Nummer, die irgendwie hier auch im Osten, Anfang der 90er sehr stark war und am Anfang in der NATO hier in Leipzig große Bühne hatte und später dann, als die Reaktionskonzerte in den Eiskeller damals noch umgezogen sind, heute Coney Island, dort auch ganz massiv auf der Bühne viele coole Bands waren, die auch sehr prägend waren, sowohl für eine musikalische Weiterentwicklung als dann so aus Think Positive, aus No Future, Think Positive oder so rum. Manches schwarz wurde zeitweilig bunt, inzwischen ist vieles wieder schwarz, was Kleidung angeht jedenfalls. Aber was total stark war, war diese Bewegung, die damit einherging. Ob das jetzt die SkaterInnen waren oder ob das alle Tierschutztypis waren oder ob das einfach Antifa-StrucklerInnen waren oder sowas. Alles ging zusammen, hatte irgendwie einen guten musikalischen Rahmen, um zusammenzukommen und hatte dort auch dann Austausch über Inhalte, irgendwas, Strukturen. Ja, irgendwie so eine Energie fehlt mir, aber vielleicht bin ich einfach nur alt und draußen. Könnte durchaus sein. Also jedenfalls sowas Verbündendes, was so aufputscht und dann tatsächlich auch, finde ich jedenfalls, für die 90er Jahre so prägend war, dass man diese ganzen Angriffe von rechts außen, die ja tatsächlich weniger im Internet mit Shitstorms daherkamen, sondern tatsächlich mit Knüppel und so weiter, dass man da zusammengestanden hat und auch die Typis, die Faschos in die Grenzen weisen konnte, war tatsächlich meines Erachtens jedenfalls auf diese Strukturen, die in dieser Hardcore-Punk-Szene drumherum entstanden sind, zurückzuführen. In dieser Zeit habe ich jedenfalls, ich weiß es nicht mehr, ob es in der NATO war oder im Coney Island in Leipzig, Yuppieside gesehen und das war echt krasser, geiler Auftritt. Und hier ist die Scheibe dazu, die seitdem irgendwie, weiß nicht, irgendwann ist sie weggerutscht.

Oh, da sind sie schon am Aufhören gewesen. Ich war noch hier am Aufschreiben für euch die Playlisten, die ihr ja immer unter Subjektiv.net nachlesen könnt, damit ihr auch wisst, was ihr gehört habt hier. Da war Yuppie-Side schon durch. Großartiges Stückchen Musik, leider kurz so wie das bei Hardcore ist, obwohl die auch noch geschafft haben, eine Quietschgitarre reinzubauen. Ich glaube, das war irgendwann für mich so ein verstörendes Moment. Aber ich erinnere mich sehr gern an diese ganzen Reaktionskonzerte und alles drumherum und auch dann in SO36, Opa erzählt vom Krieg, Schluss damit. Oder vielleicht doch nochmal, als ich die Fliehenden Stürme das erste Mal gesehen habe, erinnere ich mich auch dran, waren sie in der Zora in Halberstadt, dort in dem kleinen Keller damals noch vom Sänger auch der Bruder noch am Leben, der dann später mit einer Überdosis, glaube ich, von uns gegangen ist, leider. Aber damals noch in der Zora Halberstadt completely und schön. Und Fliehende Stürme ist ja, wisst ihr ja vielleicht, irgendwie dann aus den KSZ mal irgendwann hervorgegangen oder haben auch lange Zeit noch parallel existiert. Weiß gar nicht, wie es jetzt so ist, das Handling. Aber wir haben Schallplatten hinterlassen, die uns prägen. Mich jedenfalls und vielleicht auch andere, keine Ahnung. Ich habe jetzt die Fallen aufliegen. Ich weiß gar nicht, aus dem Jahr das ist. Wieder so schwarz auf dem weinroten Vinyl, weinroten Cover gedruckt, schwer zu lesen. Ich krieg's inzwischen raus, aber wir hören erstmal das Liedchen, was ich für euch rausgesucht habe.

Die fliehenden Stürme vom Album Fallen. Das wurde im Jahr 1995 auf CD rausgebracht und glücklicherweise dann später nochmal als Schallplatte gepresst. Spieler ist das Stückchen und ja, ich glaube, das war genau zu der Zeit, haben die parallel auch das KSZ zweite Album rausgebracht. Das bisschen kämpferischer, punkiger irgendwo, keine Ahnung. Hier schon eine ganz deutliche Spur Melancholie, viele Molltöne eingeflossen, keine Ahnung. Von dieser Nummer gehen wir jetzt mal ein bisschen rüber zu Punk mit Street Credibility. Vielleicht auch nicht mehr ganz so oft zu hören zu Hause, weil das bildet was ab, was ja zu einer Zeit passt. Nicht jetzt vielleicht, keine Ahnung. Kotzbrocken, die Transformation auf Rockorama rausgekommen im Jahr 1981.

Ja, ging tatsächlich um ein bestimmtes Gefühl, ne? Dem da draußen entgegenzutreten. Hey Punk, die Transformation Kotzbrocken. 1981 bei Rockorama rausgekommen. Ich weiß gar nicht, glaube ich, das einzige Tonträgerchen. Ich glaube, von dem Frontmann gab es noch irgendein Solo-Projekt. Aber ja, Street Credibility 235, glaube ich, ganz oben. Nietenpunk-Faktor und so weiter und so fort. Zu ein Zeitzeugnis, so würde ich es nennen. Und das andere, was jetzt aufliegt, ist auch ein Zeitzeugnis aus einer ganz anderen Ecke. Skeptology hieß das Album von Coil, welches auch wegbereitend ist für die elektronische Musik. Warum das hier in Subjektiv nicht mehr ganz so oft gespielt oder überhaupt nicht so oft gespielt ist, ist natürlich die Eigenart von Coil. Muss man so sich reinlauschen. Das funktioniert nicht immer an allen Ecken und Enden. Und vor allem sind die späteren Sachen tatsächlich mehr Sachen, die in Substrakt, der Schwesternsendung von hier, gespielt werden können. Sphärischer irgendwie, keine Ahnung. Das ist was Eigenes. Coil-Musik ist Coil-Musik.

aufhören. Skoll waren das vom Scatology-Album. Das Liedchen, was wir gehört haben, hieß, jetzt habe ich es mir schon aufgeschrieben, Solar Lodge, ne? Und ja, ist ein schönes Ding, finde ich jedenfalls, und muss ab und zu mal kommen. Das Album selbst ist aus dem Jahr 1984 und wir machen noch weiter in der Zeit zurück. So stellt sich's langsam raus. Eigentlich war ja die Idee, den Sommermonat hier Juli, August irgendwie damit zu verbringen, weniger gespielte Sachen aus den Plattenschränken rauszukramen und die euch so mal hier vorzubringen, statt jetzt mal auf Neuveröffentlichungen zu schauen, die ja relativ rar im Sommer sind, weil alle rumliegen oder auf Festivals spielen. Dementsprechend der Blick in die Vergangenheit, so wird es langsam, merke ich gerade, und irgendwie dreht sich alles irgendwie um 80er und Anfang 90er Jahre. Ja, wichtige musikalische prägende Phase, jedenfalls für mich persönlich und dementsprechend auch hier das, ich weiß gar nicht, ob es dann noch irgendwie so ein Break oder einen Wandel gab oder warum irgendwann, vielleicht habe ich mich abgespalten mal von meiner Vergangenheit. Ich glaube, ich muss zum Doktor. Ich habe keine Ahnung. Les Tux, auch geliebt von mir jedenfalls persönlich, französische Tanzformation, haben im Januar 86 das Album Radical History rausgebracht, sind später, glaube ich, auch dann bei Alternativ Tentakel sogar gelandet. Dieses hier ist er bei Closer Records, die in Le Havre saßen seinerzeit. Vielleicht sind sie auch noch immer dort.

Never Get Older hieß das Stückchen von den Tooks, französische Tanzformation, glaube ich, auch aus Paris stammend. Und das nächste Album macht nochmal einen musikalischen Sprung in eine ganz andere Richtung, ist mir irgendwann untergekommen in einem Plattenladen in Berlin. Psychic TV 3 habe ich tatsächlich schon ein, zwei, dreimal sehen können, bevor die wichtigste Figur der Frontfrau zum Schluss, Genesis P. Orridge, verstarb. Hell is Invisible, Heaven is Here ist das Album, welches mich hochgradig fasziniert hat. Ein Doppelalbum vom Psychic TV 3, PTV 3, so vielleicht. Und die waren auch hier in Halle übrigens mal gewesen, haben sie gespielt? In der Palette, Tanzbar Palette, aber ich habe sie auch schon in Berlin gesehen, im Tanzsaal Kreuzberg oder wie das Ding da heißt. Jedenfalls egal, dieses Album ist eins, was kam und sofort so reingeballert hat und dann so oft heiß gelaufen ist, dass es dazu führte, dass es irgendwann erstmal eine Abkühlung brauchte. Jetzt ist es wieder da, Leute.

Lies and Ten, Psychic TV, unüberhörbar, Genesis P. Orridge am Gesang, leider nicht mehr unter uns weilend und dadurch eben auch nicht mehr als Live-Empfehlung, auch wenn das Ganze hier so ein bisschen verrockert reinkommt, das ist unglaublich, also die Alben sind alle toll und jedenfalls muss ich das für mich feststellen, ihr könnt es ja für euch selbst aussuchen. Wir machen weiter mit Pünkt oder sowas ähnliches, nochmal Berliner Tanzmusik, Farin Urlaub, kam raus, das Album, endlich Urlaub, und hat geflasht. Manche KritikerInnen sagten, endlich mal wieder das vernünftigste Ärztealbum seit langer Zeit. Keine Ahnung, ich weiß nicht, wie es euch so geht. Man hat ja immer so eine Einstiegsdroge, wenn man so Punk werden möchte. Und bei mir waren es auch die Ärzte. Irgendwann in der ersten Hälfte der 80er Jahre ist das aufgetaucht und wusste gar nicht, dass das ja so eine prägende Nummer bleiben könnte. Dann kam dieses, ja, man verlässt es aus den Augen, keine Ahnung, dann kommt das Album und dann gibt es so eine Ansage an diesen Staat und die fand ich wirklich sehr gelungen.

0: 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Das lernt man bei uns schon als Kind.
1: Ja, es ist Zeit, nochmal die Dankbarkeit auszudrücken, auch nicht nur für die Regierung, sondern auch für euch, fürs Zuhören. Das war subjektiv hier gewesen auf Radio Korax 95.9 oder eben auch bei den diese Sendung übernehmenden Radiostationen, sei es Near FN in Dublin, sei es FSK in Hamburg, sei es Radio Fratz in Flensburg, Freies Radio Neumünster, Pi Radio Berlin, Radio Blau in Leipzig. Haut rein, nächste Sendung gibt es in einer Woche, Playlist und so weiter unter www.subjektiv.net. Tschüssken!

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